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0: top informiert. Geht's los hier bei uns mit allem Wichtigen aus Südtirol. Kurz und knapp im Info-Update. Es ist 6:30.
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2: Mit Hannelore Plunger einen schönen guten Morgen. Nach dem Selbstmord eines 68-Jährigen aus Lecce im Bozner Gefängnis sollen heute die Umstände geklärt werden. Der Mann soll an einer schweren Krankheit gelitten haben. Er wurde leblos in einer Toilette aufgefunden. Der 63-jährige Anton Bergmeister aus Findl ist gestern bei Waldarbeiten in Pfalz tödlich verunglückt. Er wurde von einem Baum erfasst und er lag noch an der Unfallstelle den schweren Verletzungen. In Südtirol wird die Entwicklung des Japankäfers aufmerksam beobachtet und durch ein gezieltes Monitoring genau im Blick behalten. Der Landespflanzenschutzdienst führt verstärkte Kontrollen durch. Nun wurde eine Informationskampagne gestartet. Zum Sport. Bei der Weltmeisterschaft hat Spanien das Achtelfinale erreicht. Der amtierende Europameister gewann souverän mit 3:0 gegen Österreich. Portugal behielt gegen Kroatien die Oberhand und setzte sich mit 2:1 durch. Derzeit läuft noch die Partie Schweiz gegen Algerien. Es steht 2:0 für die Schweiz. Mehr dazu in einer halben Stunde. Und nun zum Wetter. Im Großteil Südtirol scheint die Sonne, dichtere Wolken halten sich am Alpenhauptkamm und am Nachmittag entstehen auch sonst ein paar Quellwolken. Die höchsten Temperaturen reichen von 24 bis 32 Grad. Die Temperaturen zurzeit in Lana 12 Grad, Welsberg 11, Schnals und Ridnaun 13 Grad.
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0: Eine kurze, schnelle Meldung jetzt schon in der Früh um 6:35. Zwischen Sienich und dem Kreisverkehr Rametz wurde die Sperre nach Sicherheitsarbeiten nach einem Murenabgang wieder aufgehoben. Also da passt jetzt wieder alles. Man kann wieder ohne Probleme durchfahren bzw. rauf und runter fahren. Ansonsten schaut es um diese Uhrzeit auf Südtirolstraßen ziemlich gut aus auch. Ihr kommt überall gut weiter. Staus oder größere Störungen wurden uns keine gemeldet. Ihr habt somit freie Fahrt rein in den Freitag.
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0: Ja, Freitag heute. Besser geht's einfach nicht. Mit guter Laune, viel Motivation und bestem Sommerfeeling bringen wir euch ganz entspannt durch diesen Freitagmorgen, damit der Tag noch besser werden kann. Fein, dass wir gemeinsam starten.
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Partyfeeling. Schon um 20 Minuten vor 7 so früh am Morgen mit den Black Eyed Peas, Shakira und David Guetta. Und damit einen wunderschönen guten Morgen ins Land. Das ist die Antenne am 3. Juli. Und da müssen wir mal übers Wetter sprechen, denn 32 Grad sind eben nicht immer gleich 32 Grad. Vielleicht habt ihr es gestern selbst gemerkt. Obwohl das Thermometer wieder über 30 Grad geklettert ist, hat sich die Hitze deutlich angenehmer angefühlt als noch tags zuvor. Der Grund dafür ist die Luftfeuchtigkeit. Am Mittwoch war die Luft noch richtig schwül, gestern dagegen deutlich trockener. Und das merkt man sofort. Man kommt nicht so schnell ins Schwitzen. Und auch im Schatten lässt es sich dann noch ein bisschen besser aushalten. Dazu kommt noch ein weiterer Vorteil. In trockener Luft kühlt es in der Nacht auch viel besser ab. Wer also am Abend oder in den frühen Morgenstunden lüftet, kann die Wohnung derzeit richtig, richtig gut runterkühlen. Und auch heute bleibt uns dieses angenehme Sommerwetter erhalten. Verantwortlich dafür ist weiterhin der Nordföhn. Der bringt nämlich viel Sonnenschein und trockene Luft nach Südtirol. Nur am Alpenhauptkamm halten sich zeitweise dichtere Wolken und am Nachmittag, da bilden sich hier und da ein paar Quellwolken. Die Temperaturen, die steigen auch wieder auf sommerliche 24 bis 32 Grad heute. Am Wochenende geht es dann ähnlich weiter. Der Samstag präsentiert sich von seiner schönsten Seite. Viel Sonne, oft sogar wolkenlos. Und im Norden bleibt der Föhn spürbar. Auch der Sonntag bringt überwiegend sonniges Wetter. Ein paar Wolken ziehen durch und ganz vereinzelt könnte sich ein kurzer Regenschauer entwickeln. Die meisten von uns bleiben aber trocken. Und zum Start in die neue Woche, da setzt sich dieses freundliche Sommerwetter fort. Auch der Montag bringt wieder ganz, ganz vieles an Sonnenschein und ideale Bedingungen für alle, die ihre Zeit gerne draußen verbringen möchten.

0: 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In wenigen Minuten hier bei der Antenne. 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
1: Um 7:10.
0: Widder.
1: Ihr seid engagiert und feinfühlig. Diese Eigenschaften führen zum Erfolg und bringen euch viele Sympathien.
0: Stier.
1: Ein Streit mit dem Partner oder mit der Partnerin liegt in der Luft. Reagiert dann nicht über und bleibt jederzeit sachlich und fair.
0: Zwilling.
1: Ihr wirkt unter Venus teilnahmslos und verschlossen. So belastet ihr die Atmosphäre im gesamten Umfeld.
0: Krebs.
1: Mit eurem Ehrgeiz und mit eurem Können ist euch keine Aufgabe zu schwierig. So könnt ihr es weit bringen.
0: Löwe.
1: Mit einigen Kollegen oder Kolleginnen ist nicht gut Kirschen essen. Haltet euch besser zurück und beschwört keinen Krach herauf.
0: Jungfrau.
1: Nehmt euch unter Jupiter vor Überheblichkeit in Acht. Bleibt auf dem Boden der Tatsachen.
0: Waage.
1: Tretet nicht gleich den Rückzug an, wenn ihr auf ein Hindernis trefft. Sucht einfach einen anderen Weg, den gibt's immer.
0: Skorpion.
1: Sportliche Bewegung und Gymnastik können eine Diät wirkungsvoll unterstützen. Probiert es aus.
0: Schütze.
1: Seid diplomatisch. Das gilt für den Umgang mit Kollegen wie für das Verhalten gegenüber Vorgesetzten.
0: Steinbock.
1: Venus bringt die Gefühle in Wallung. Eine aufregende Zeit voller Hingabe und Leidenschaft beginnt.
0: Wassermann.
1: Haltet Maß und teilt die Kräfte gut ein. Dann müsst ihr euch um eure Gesundheit auch keine Sorgen machen.
0: Fisch.
1: Und Merkur lässt eure kreative Ader kräftig pulsieren. Ihr habt dann glänzende Einfälle. Macht etwas draus.
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Aerosmith. Zum Aufstehen und zum besseren Reinkommen. Dafür gibt's übrigens auch gleich alles Wichtige aus Südtirol und der Welt. Außerdem der Blick ins zum Wetter natürlich und der Blick auf Südtirol Straßen. Alles im Infoblock um Punkt gleich nach Dua Lipa.

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1: 3000 Menschen wegen Waldbrand im Süden Frankreichs evakuiert. Nach Selbstmord im Bozner Gefängnis sollen Umstände geklärt werden. Das Wetter heute in Südtirol oft sonnig mit Nordföhn.
0: Redakteurin im Studio Hannelore Plunger.
1: Einen schönen guten Morgen. Wegen der heftigen Waldbrände in Südfrankreich müssen immer mehr Menschen ihre Häuser und Unterkünfte verlassen. Nachdem in Sainte-Marie-la-Mer erneut ein Feuer ausgebrochen ist, wurden laut Feuerwehr knapp 3000 Menschen in Sicherheit gebracht. Etwa die Hälfte von ihnen war auf einem Campingplatz untergebracht, wo Wohnmobile und Bungalows den Flammen zum Opfer fielen. Angefacht vom starken Wind breitete sich das Feuer rasch aus. In Südfrankreich gilt aktuell wegen andauernder Hitzewellen die höchste Waldbrandwarnstufe. Die Region Venetien hat wegen einer Dürre den Notstand ausgerufen. Unter Verweis auf abnormale Bedingungen forderte Venetiens Präsident Stefani die örtlichen Behörden auf, einen sparsameren und nachhaltigeren Umgang mit Wasserressourcen zu finden. Zwischen Jänner und Mai war mehr als ein Viertel weniger Regen als im gleichen Zeitraum im Jahr 25 gefallen. Die Durchflussmengen der wichtigsten Flüsse der Region lagen den Behörden zufolge deutlich und konstant unter dem Durchschnitt. Beim Po waren sie um 23% niedriger. Auch der Wasserstand des Gardasees ist erheblich gefallen, teilte die Region mit. Bei einer Explosion in einem Café in der syrischen Hauptstadt Damaskus sind mindestens 9 Menschen ums Leben gekommen. 20 weitere Menschen wurden verletzt. Die Explosion wurde von einem Sprengsatz verursacht. Sicherheitskräfte riegelten die Umgebung ab. In der Nähe befindet sich mit dem Justizpalast ein wichtiges Regierungsgebäude. Bislang hat sich niemand zu dem möglichen Anschlag bekannt. Nach dem Selbstmord eines 68-Jährigen aus Lecce im Bozner Gefängnis sollen heute die Umstände geklärt werden. Der Mann soll an einer schweren Krankheit gelitten haben. Er wurde leblos in einer Toilette aufgefunden. In Bozen herrscht nach wie vor chronischer Personalmangel, der es schwieriger macht, Überwachung, Betreuung und Sicherheit zu gewährleisten. Es ist der erste Selbstmord im Gefängnis von Bozen seit Mai 2022. Der 63-jährige Anton Bergmeister aus Findl ist gestern bei Waldarbeiten in Pfalz tödlich verunglückt. Er wurde von einem Baum erfasst und erlag noch an der Unfallstelle den schweren Verletzungen. Ein Passant entdeckte den verunglückten Mann rund 30 Meter abseits der Forststraße. In Südtirol wird die Entwicklung des Japankäfers aufmerksam beobachtet und durch ein gezieltes Monitoring genau im Blick behalten. Der Landespflanzenschutzdienst führt verstärkte Kontrollen durch. Nun wird eine Informationskampagne gestartet. Der Japankäfer ist ein aus Ostasien eingeschleppter invasiver Quarantäneschädling. Er richtet an über 300 Pflanzenarten, darunter Obstbäumen und Weinreben, massive Fraßschäden an. Stefano Andrizzi, der Verantwortliche vom Pflanzenschutz.
2: Zur Überwachung des Japankäfers sind in diesem Jahr über 400 offizielle visuelle Kontrollen durch die Inspektoren des Pflanzenschutzdienstes und die Techniker des Südtiroler Beratungsring vorgesehen. Zusätzlich zur Aufstellung und Kontrolle von 24 Pheromonfallen in den besonders gefährdeten Gebieten. Bislang wurde kein Exemplar von Japankäfer gefunden.
1: 5000 zweisprachige Flyer und Poster werden derzeit auf den Raststätten der Brennerautobahn und der Schnellstraße Mebo verteilt, ebenso über den Beratungsring Versuchszentrum Leimburg und Uni Bozen.
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1: Bei der Weltmeisterschaft hat Spanien das Achtelfinale erreicht. Der amtierende Europameister gewann souverän mit 3:0 gegen Österreich. Die Spanier waren von Beginn an tonangebend. Österreich reist aber erhobenen Hauptes ab, hat bei seinem WM-Comeback nach 28 Jahren das Mindestziel erreicht und erstmals seit 44 Jahren wieder die Gruppenphase überstanden. Auch Portugal ist eine Runde weiter. Das Team um Cristiano Ronaldo behielt gegen Kroatien die Oberhand und setzte sich mit 2:1 durch. Die Schweiz hat gegen Algerien mit 2:0 gewonnen.
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1: Das waren die aktuellen Themen zur Stunde.
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4: 5 Minuten nach 7. Es ist noch ziemlich bewölkt draußen, aber das sollte sich auch bald schon ändern. Lukas Rastner vom Landeswetterdienst.
5: Eine etwas feuchte Nordströmung ist aktuell wetterbestimmend und führt zum typisch zweigeteilten Wettercharakter im Land. Im Süden dominiert der Sonnenschein, in den nördlichen Landesteilen gibt es zeitweise dichtere Wolken, teils etwas unbeständig ist es direkt am Alpenhauptkamm. Am Nachmittag entstehen auch sonst ein paar Quellwolken, ganz vereinzelt können daraus auch ein paar Tropfen fallen. Die höchsten Temperaturen reichen von 23 Grad im föhnigen Sterzing bis 33 Grad im Unterland. Die nördliche Höhenströmung bleibt auch in den nächsten Tagen wetterbestimmend, das heißt speziell in den nördlichen Tälern bleibt es teils windig. Sonst scheint am morgigen Samstag oft die Sonne, der Himmel ist über weite Strecken wolkenlos. Am Sonntag geht es mit wechselnder Bewölkung weiter, besonders am Hauptkamm können am Nachmittag auch ein paar Tropfen fallen. Abschließend die Wettermeldungen von 7 Uhr. Schlanders mit Föhn 21 Grad, in Bozen 20, 19 Grad messen wir in Meran, in Auer, Brixen und Sterzing jeweils 17 Grad, 13 Grad in Bruneck sowie auf dem Reschen und dem Brenner, in Toblach 12 Grad, auf der Bloße in 2500 Metern 6 Grad, in Innsbruck und Lienz 18 und in Trient 19 Grad.
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7: Guten Morgen aus der Landesverkehrsmeldezentrale, wünscht Renate Stauder. Die Umfahrung Meran zwischen Sinich und dem Kreisverkehr am Metz wurde nach einem Murenabgang wieder für den Verkehr geöffnet. Während die Landesstraße Meran-Hafling zwischen der Neif und Hafling wegen Sicherungsarbeiten nach einem Murenabgang weiterhin gesperrt ist. Die Umleitung erfolgt über Möltenföhran. Die Landesstraße Weidbruck-Kastelroth ist zwischen der Abzweigung St. Oswald und der Abzweigung Dissens bis 18 Uhr wegen Sicherungsarbeiten nach einem Murenabgang gesperrt. Gute Fahrt!
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4: Schönen guten Morgen. Wir haben natürlich wieder uns alle zusammengetan, um euch einen tollen, schönen, feinen Morgen zu bescheren. Da sind wieder alle mit dabei. Zum Beispiel Kollegin Hannelore Plunger zum Wichtigsten aus Südtirol und der Welt in der Nachrichtenredaktion. Mit Lukas Rastner schauen wir uns das Wetter an. Und Renate Stauder, die erklärt uns und erzählt uns, wie es denn auf unseren Straßen so ausschaut. Und ich bin Sandra Hofer und ich darf euch jetzt wieder coole Musik präsentieren. Capital Cities, jetzt für euch Safe and Sound.

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0: Einmal klicken und schon ist's gekauft. Und wenn man es sich dann anders überlegt, genau das soll bei Online-Einkäufen künftig deutlich einfacher werden. Seit dem 19. Juni gibt es nämlich neue Regeln für den Online-Widerruf. Herzstück der Neuerung ist eine eigene Widerrufsfunktion, auch Widerrufsbutton genannt. Damit soll die Rückgabe eines online abgeschlossenen Vertrags genauso einfach werden wie der Kauf selbst. Wie dieser neue Widerrufsbutton funktioniert, erklärt uns Julia Rufinaccia vom Europäischen Verbraucherzentrum.
2: E-Commerce-Plattformen und andere Unternehmen, die ihre Waren und Dienstleistungen online Verbrauchern anbieten, müssen den Verbrauchern und Verbraucherinnen über eine leicht zugängliche Funktion die Möglichkeit geben, ihren Vertrag zu widerrufen, also vom Vertrag zurückzutreten.
0: Das Verfahren muss dabei sehr einfach und benutzerfreundlich gestaltet sein.
2: Dies bedeutet, dass nach Auswahl dieser Funktion zunächst einmal die wesentlichen Daten zum Vertrag abgefragt werden können und dann der Widerruf bestätigt werden. Nach Abschluss des Vorgangs muss das Unternehmen den Eingang dieser Widerrufserklärung bestätigen. So hat nämlich auch der Verbraucher und die Verbraucherin einen Beweis dafür, dass die Erklärung beim Verkäufer angekommen ist. Wichtig dabei ist, dass diese Regelung für eigentlich alle Arten von Online-Verkäufen gilt. Das heißt, Online-Verkäufe über Plattformen, auf normalen Internetseiten, aber auch über soziale Medien.
0: Die neuen Vorschriften bringen aber nicht nur Vorteile für Verbraucherinnen und Verbraucher, sondern auch neue Pflichten für Unternehmen. Sie müssen ihre Kundinnen und Kunden darüber informieren, dass es die neue Online-Widerrufsfunktion gibt und wo sie zu finden ist.
2: Sollte dies nicht erfolgen, so verlängert sich das Widerrufsrecht auf mehr als ein Jahr. Natürlich kommt zusätzlich noch hinzu, dass bei Missachtung oder Bereitstellung dieses Widerrufsbuttons durchaus auch Anzeigen im Sinne der unlauteren Geschäftspraktiken gemacht werden können bei den zuständigen Behörden in Italien oder auch im Ausland.
0: Sollte es beim Online-Einkauf einmal Probleme geben, müssen Verbraucherinnen und Verbraucher übrigens nicht allein nach einer Lösung suchen. Unterstützung gibt es unter anderem beim Europäischen Verbraucherzentrum in Bozen oder auch über die kostenlose Online-Schlichtungsplattform der Verbraucherzentrale Südtirol. So lassen sich viele Streitfälle ganz unkompliziert klären.
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1: Mit Hannelore Plunger einen schönen guten Morgen. Nach dem Murenabgang in Meran laufen die umfangreichen Aufräum- und Sicherungsarbeiten auf Hochtouren. Im Mittelpunkt stehen derzeit die Räumung der beschädigten Wohnhäuser sowie die Reinigung der Landesstraße 8. Der 63-jährige Anton Bergmeister aus Findl ist gestern bei Waldarbeiten in Pfalz tödlich verunglückt. Er wurde von einem Baum erfasst und erlag noch an der Unfallstelle den schweren Verletzungen. In Südtirol wird die Entwicklung des Japankäfers aufmerksam beobachtet und durch ein gezieltes Monitoring genau im Blick behalten. Der Landespflanzenschutzdienst führt verstärkte Kontrollen durch. Nun wurde eine Informationskampagne gestartet. Zum Sport: Bei der Weltmeisterschaft hat die Schweiz das Achtelfinale erreicht. Sie besiegte Algerien mit 2:0. Zuvor sind bereits Spanien und Portugal eine Runde weitergekommen. Spanien gewann souverän mit 3:0 gegen Österreich. Portugal behielt gegen Kroatien die Oberhand und setzte sich mit 2:1 durch. Mehr dazu im Infoblock um 8. Und nun zum Wetter. Im Großteil Südtirols scheint die Sonne. Dichtere Wolken halten sich Richtung Alpenhauptkamm und am Nachmittag entstehen auch sonst ein paar Quellwolken. Die höchsten Temperaturen reichen von 24 bis 33 Grad. Die Temperaturen zurzeit in Bozen 20 Grad, Meran 18, Brixen und Sterzing 17 und Bruneck 14 Grad.
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2: Guten Morgen aus der Landesverkehrsmeldezentrale, wünscht Renate Stauder. Die Umfahrung Meran zwischen Sienich und dem Kreisverkehr am Metz wurde nach einem Murenabgang wieder für den Verkehr geöffnet. Während die Landesstraße Meran-Hafling zwischen der Neif und Hafling wegen Sicherungsarbeiten nach einem Murenabgang weiterhin gesperrt ist. Die Umleitung erfolgt über Möltenföhran. Die Landesstraße Weidbruck-Kastelroth ist zwischen der Abzweigung St. Oswald und der Abzweigung Dissens bis 18 Uhr wegen Sicherungsarbeiten nach einem Murenabgang gesperrt. Gute Fahrt!
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3: und der Morgencrew. 8:03, weiter geht's mit guter Musik zum Aufstehen. Wir erhalten Shania Twain in der nächsten halben Stunde, außerdem Rian und Katy Perry und natürlich noch einige mehr. Das ist der bessere Musikmix für euren besseren Start. Kommt gut rein!

Rocker. Aufgepasst! Der 3. Juli heute, in einer Woche, da geht's endlich wieder los. Rock im Ring auf dem Ritten. Was euch da alles erwartet, was heute heuer geplant ist, welche Highlights es gibt und natürlich welche Bands. Darüber sprechen wir gleich. Nach Rian.

0: zwei Tage, eine Arena und ein Festival, das in Südtirol längst Kultstatus hat. Rock im Ring ist zurück und das heuer bereits zum 31. Mal. Am 10. und 11. Juli wird die Arena Ritten in Klobenstein wieder zum Treffpunkt für tausende Musikfans. Und wenn man mit den Machern spricht, dann merkt man sofort, das ist nicht einfach nur irgend so ein Festival, das ist ein Stück Sommer. Ein Gefühl, eine richtige Community. Einer, der das seit Jahren mitprägt, ist Martin Stampfer. Er verrät uns in folgendem Servicebeitrag, was die Besucherinnen und Besucher alles erwartet und warum sich ein Besuch auf jeden Fall lohnt.
1: Man kann sich auf jeden Fall auf das Angesagteste der jungen Südtiroler Musikszene freuen, auf tolle internationale Acts und vor allem aufs Rock im Ring-Feeling auf dem Platz oben, mit Blick auf den Schlern, mit ein paar tausend Gleichgesinnten, die einfach am Wochenende gute Live-Musik unter Freunden genießen werden. Und natürlich wie immer ein ausgefallenes kulinarisches Programm für jeden Geschmack was dabei. Also ich denke, das Gesamtpaket Rock im Ring ist sicher wieder einen Besuch wert.
0: Und genau dieses Festivalgefühl zieht sich auch musikalisch durch das ganze Wochenende. Und da steckt richtig viel drin.
1: Das Rock im Ring Festival lebt seit 30 Jahren jetzt mittlerweile sehr, sehr stark von den Südtiroler Bands. Ich glaube, man kann sich, wenn es am Ritten, ein sehr, sehr gutes Bild darüber machen, was momentan in Südtirol szenemäßig los ist. Auf das kann man sich Jahr für Jahr wieder freuen. Gespickt mit internationalen Headliner, Top-Bands, die in dem Jahr wieder vorhanden sein. Aber ich glaube, es geht sehr, sehr stark ums Gesamtpaket. Egal welcher Musikrichtung man hängt oder wo man Fan ist. Ich glaube, es ist für jeden wieder etwas dabei, was das musikalische Programm anbelangt.
0: Aber Rock im Ring ist nicht nur ein Musikfestival für Fans eines bestimmten Sounds, sondern ein Event, das wirklich alle mitnehmen will.
1: Ja, das Rock im Ring war nie ein klassisches Spartenfestival, wo jetzt leider die Metal-Fans, Rock-Fans oder Hip-Hop-Fans auf ihre Kosten kämen, sondern bietet einfach ein breites Spektrum durch alle Musikrichtungen. Deswegen haben wir ein sehr, sehr bunt gemischtes Publikum, auch sehr, sehr viele junge Leute. Mittlerweile am Samstagnachmittag Familien mit Kindern, die vorbeischauen. Also, wie gesagt, jeder, der Lust auf gute Live-Musik und auf gutes Festival-Feeling hat, ist beim Rock im Ring Festival sicher gut aufgehoben.
0: Rock im Ring, das große Festival-Highlight am Ritten am 10. und 11. Juli. Alle Infos und Tickets gibt's unter rockimring.it. Tickets gibt's außerdem auch in allen Filialen der Raiffeisenkasse Ritten. Und das Allerbeste, wir dürfen jetzt auch Festivalpässe verlosen. Gerne bei WhatsApp melden mit einer Sprachnachricht oder Textnachricht an die 346 37 36 480. Die Nummer findet ihr auch nochmal auf unserer Website dieantenne.it. Wenn ihr da kostenlos hingehen möchtet nächstes Wochenende und so richtig abrocken, dann meldet euch gerne.
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0: 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Es ist Freitag, der 3. Juli und ich würde sagen, bevor es wieder weitergeht mit richtig coolen Hits und euren Songwünschen, die könnt ihr übrigens jetzt schon reinschicken, auch Grüße, denn der Antenne Kickstarter steht an. 346 37 36 480. Aber eben bevor der Antenne Kickstarter ansteht, wollen wir uns nochmal das Wichtigste anschauen bzw. anhören. Es geht jetzt um Punkt 8 in die Nachrichtenredaktion.
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2: 3000 Menschen wegen Waldbrand im Süden Frankreichs evakuiert. Die Aufräumarbeiten und Sicherungsmaßnahmen nach den Unwettern gehen weiter. Das Wetter heute in Südtirol oft sonnig mit Nordföhn.
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2: Einen schönen guten Morgen. Wegen der heftigen Waldbrände in Südfrankreich müssen immer mehr Menschen ihre Häuser und Unterkünfte verlassen. Nachdem in Sainte-Marie-le-Mer erneut ein Feuer ausgebrochen ist, wurden laut Feuerwehr knapp 3000 Menschen in Sicherheit gebracht. Etwa die Hälfte von ihnen war auf einem Campingplatz untergebracht, wo Wohnmobile und Bungalows den Flammen zum Opfer fielen. Angefacht von starkem Wind breitete sich das Feuer rasch aus. In Südfrankreich gilt aktuell wegen andauernder Hitzewellen die höchste Waldbrandwarnstufe. Die Region Venetien hat wegen einer Dürre den Notstand ausgerufen. Unter Verweis auf abnormale Bedingungen forderte Venetiens Präsident Stefani die örtlichen Behörden auf, einen sparsameren und nachhaltigeren Umgang mit Wasserressourcen zu finden. Zwischen Jänner und Mai war mehr als ein Viertel weniger Regen als im gleichen Zeitraum im Jahr 25 gefallen. Die Durchflussmengen der wichtigsten Flüsse der Region lagen den Behörden zufolge deutlich und konstant unter dem Durchschnitt. Beim Po waren sie um 23% niedriger. Auch der Wasserstand des Gardasees ist erheblich gefallen. Im Iran bereitet die Führung der Islamischen Republik eine 6-tägige Trauerzeremonie für den getöteten Ayatollah Khamenei vor, begleitet von politischer Symbolik und Machtbotschaften für die gesamte Region. Für die Beisetzung des getöteten ehemaligen obersten Führers der Islamischen Republik Iran, der 37 Jahre lang in allen zentralen Angelegenheiten des Landes das letzte Wort hatte, ist eine 6-tägige Zeremonie vorgesehen. Die Trauerzeremonien, die ursprünglich für Anfang März geplant waren, mussten wegen des Krieges verschoben werden. Erst nachdem zwischen Washington und Teheran eine fragile Waffenruhe vereinbart worden war, kündigten die iranischen Behörden die Trauerfeierlichkeiten an. Beigesetzt wird Ali Khamenei schließlich am 9. Juli in seinem Heimatort Mashhad. Nach dem Murenabgang in Meran laufen die umfangreichen Aufräum- und Sicherungsarbeiten auf Hochtouren. Im Mittelpunkt stehen derzeit die Räumung der beschädigten Wohnhäuser. Seit gestern ist der Naif-Dammweg wieder für den Verkehr offen. Mit der Öffnung der Umfahrung von Sinich Richtung Schenna können heute auch wieder die Gärten von Trautmannsdorf besucht werden. Indessen sank die Anzahl der evakuierten Menschen auf 9. Der 63-jährige Anton Bergmeister aus Findlis gestern bei Waldarbeiten in Pfalz tödlich verunglückt. Er wurde von einem Baum erfasst und erlag noch an der Unfallstelle den schweren Verletzungen. Ein Passant entdeckte den verunglückten Mann rund 30 Meter abseits der Forststraße. In Südtirol wird die Entwicklung des Japankäfers aufmerksam beobachtet und durch ein gezieltes Monitoring genau im Blick behalten. Der Landespflanzenschutzdienst führt verstärkte Kontrollen durch. Nun wurde eine Informationskampagne gestartet. Der Japankäfer ist ein aus Ostasien eingeschleppter invasiver Quarantäneschädling. Er richtet an über 300 Pflanzenarten, darunter Obstbäumen und Weinreben, massive Fraßschäden an. Stefano Endrizzi, der Verantwortliche vom Pflanzenschutz.
3: Zur Überwachung des Japankäfers sind in diesem Jahr über 400 offizielle visuelle Kontrollen durch die Inspektoren des Pflanzenschutzdienstes und die Techniker des Südtiroler Beratungsring vorgesehen. Zusätzlich zur Aufstellung und Kontrolle von 24 Pheromonfallen in den besonders gefährdeten Gebieten. Bislang wurde kein Exemplar von Japankäfer gefunden.
2: 5000 zweisprachige Flyer und Poster werden derzeit auf den Raststätten der Brennerautobahn und der Schnellstraße Mebo verteilt, ebenso über den Beratungsring, Versuchszentrum Leinburg und Uni Bozen.
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2: Bei der Weltmeisterschaft hat Spanien das Achtelfinale erreicht. Der amtierende Europameister gewann souverän mit 3:0 gegen Österreich. Die Spanier waren von Beginn an tonangebend. Österreich reist aber erhobenen Hauptes ab. Auch Portugal ist eine Runde weiter. Das Team um Cristiano Ronaldo behielt gegen Kroatien die Oberhand und setzte sich mit 2:1 durch. In der vierten Minute einer am Ende fast 20-minütigen Nachspielzeit wurde Ramos mit einem Kopfball schließlich zum Matchwinner. Die Schweiz hat als 13. Team das Achtelfinale erreicht. Der Sieger der Gruppe B feierte in Vancouver einen sicheren 2:0-Sieg gegen Algerien. Ihr Achtelfinalgegner ist am Dienstag erneut in Vancouver. Der Sieger des allerletzten 16. Finales zwischen Kolumbien und Ghana am Samstag.
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2: Das waren die aktuellen Themen zur Stunde.
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0: Zur vollen Stunde werfen wir auch einen Blick aufs aktuelle Wettergeschehen heute mit Meteorologe Lukas Rastner.
5: Eine etwas feuchte Nordströmung ist aktuell wetterbestimmend und führt zum typisch zweigeteilten Wettercharakter im Land. Im Süden dominiert der Sonnenschein, in den nördlichen Landesteilen gibt es zeitweise dichtere Wolken, teils etwas unbeständig ist es direkt am Alpenhauptkamm. Am Nachmittag entstehen auch sonst ein paar Quellwolken, ganz vereinzelt können daraus auch ein paar Tropfen fallen. Die höchsten Temperaturen reichen von 23 Grad im föhnigen Sterzing bis 33 Grad im Unterland. Die nördliche Höhenströmung bleibt auch in den nächsten Tagen wetterbestimmend, das heißt speziell in den nördlichen Tälern bleibt es teils windig. Sonst scheint am morgigen Samstag oft die Sonne, der Himmel ist über weite Strecken wolkenlos. Am Sonntag geht es mit wechselnder Bewölkung weiter, besonders am Hauptkamm können am Nachmittag auch ein paar Tropfen fallen.
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7: Guten Morgen wünscht Renate Stauder aus der Landesverkehrsmeldezentrale. Zurzeit herrscht in den Stadtgebieten aufgrund des Berufsverkehrs erhöhtes Verkehrsaufkommen. Rechnen Sie vor allem bei den Stadteinfahrten mit Verzögerungen. Die Umfahrung Meran zwischen Sinich und dem Kreisverkehr am Metz wurde nach einem Murenabgang wieder für den Verkehr geöffnet, während die Landesstraße Meran-Hafling zwischen der Neif und Hafling wegen Sicherungsarbeiten nach einem Murenabgang weiterhin gesperrt ist. Die Umleitung erfolgt über Möltenföhran. Die Landesstraße Weidbruck-Kastelruth zwischen der Abzweigung St. Oswald und der Abzweigung Dissens wird heute um 18 Uhr nach einem Murenabgang wieder für den Verkehr geöffnet. Gute Fahrt!
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0: 346 37 36 480. Die Nummer, die ich in der letzten halben Stunde mindestens dreimal gesagt habe, die braucht ihr auch jetzt wieder, wenn ihr euch einen Song wünschen wollt. Es steht nämlich in dieser halben Stunde jetzt wie immer der Antenne Kickstarter an und da spielen wir eure Wünsche und wir verkünden eure Grüße. Also wenn die beste Freundin Geburtstag hat oder ihr den Opa lange nicht mehr gesehen habt und den mal grüßen wollt und wisst, der hört immer Antenne jeden Tag in der Früh, dann Wunsch reinschicken und Gruß reinschicken. Andi, wie gesagt, 346 37 36 480 per WhatsApp, Text oder Sprachnachricht. Und da ist es uns ganz egal, ob das jetzt ein Sommersong ist oder ein Rocksong oder was richtig brutales Heavy Metal oder so oder eine Schnulze, ganz egal, das liegt an euch. Ihr wünscht nämlich und wir spielen.

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1: Los geht's mit dem Wunsch vom Arno. Ich tat mir heint, für einen Kickstarter ist Lied halbstark, laut und jung. Verfreiwillt wünschen, schreibt er uns. Auf den Aui tat ihn auch in Daniel und in Jürgen grüßen und eine gute Arbeit. Wir wünschen auch gute Arbeit an alle und grüßen vor allem den Daniel und den Jürgen mit Freiwillt.

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1: Weiter geht's mit einem Wunsch ohne Namen, aber das ist egal. Hauptsache, ihr oder sie genießt den Song Like a Prayer von Madonna. Liebe Grüße.

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2: 6 Minuten vor 8:30, einen haben wir noch im Bett und der geht an den Matti, der wünscht sich nämlich... jetzt habe ich den Song vergessen. Wo sind denn all die Helden? Wo sind denn all die Helden? Ganz genau so heißt der Song von Wolfgang Petri. Liebe Grüße an dieser Stelle. 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
1: Mit Anne-Lore Plunger einen schönen guten Morgen. Nach dem Selbstmord eines 68-Jährigen aus Lecce im Bozner Gefängnis sollen heute die Umstände geklärt werden. Der Mann soll an einer schweren Krankheit gelitten haben. Er wurde leblos in einer Toilette aufgefunden. Nach dem Murenabgang in Meran laufen die umfangreichen Aufräum- und Sicherungsarbeiten. Auf Hochtouren im Mittelpunkt stehen derzeit die Räumung der beschädigten Wohnhäuser. Der 63-jährige Anton Bergmeister aus Findl ist gestern bei Waldarbeiten in Pfalz tödlich verunglückt. Er wurde von einem Baum erfasst und er lag noch an der Unfallstelle den schweren Verletzungen. Zum Sport. Matteo Berrettini schlug in Wimbledon in einem hochklassigen Match das französische Talent Arthur Fils mit 6-4, 7-5, 3-6, 6-3. Mehr dazu im Infoblock um 9. Und nun zum Wetter. Im Großteil Südtirol scheint die Sonne, dichtere Wolken halten sich Richtung Alpenhauptkamm und am Nachmittag entstehen auch sonst ein paar Quellwolken. Die höchsten Temperaturen reichen von 24 bis 33 Grad. Die Temperaturen zurzeit in Völs 16 Grad, Kaltern 21, Sandhintaufers 15 und Naturns 19 Grad.
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2: Guten Morgen wünscht Renate Stauder aus der Landesverkehrsmeldezentrale. Zurzeit herrscht in den Stadtgebieten aufgrund des Berufsverkehrs erhöhtes Verkehrsaufkommen. Rechnen Sie vor allem bei den Stadteinfahrten mit Verzögerungen. Die Umfahrung Meran zwischen Sinich und dem Kreisverkehr am Metz wurde nach einem Murenabgang wieder für den Verkehr geöffnet, während die Landesstraße Meran-Hafling zwischen der Neif und Hafling wegen Sicherungsarbeiten nach einem Murenabgang weiterhin gesperrt ist. Die Umleitung erfolgt über Möltenföhran. Die Landesstraße Weidbruck-Kastelroth zwischen der Abzweigung St. Oswald und der Abzweigung Dissens wird heute um 18 Uhr nach einem Murenabgang wieder für den Verkehr geöffnet. Gute Fahrt!
0: 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Guten Morgen! Und hier ist Sandra Hofer.
3: Knack den Simon, Runde Nummer 11 steht an und wir haben unsere heutige Gegnerin gefunden. Ich bin schon ganz gespannt, ob sie es macht, ob sie die 300 Euro, den Gutschein fürs Maximode, einlösbar in Fahren, Eppan und Algund mit nach Hause nehmen kann oder ob Simon ein letztes Mal noch aufstocken kann. Wir sind gespannt. Die beiden bereiten sich noch ein bisschen vor und wir hören uns inzwischen coole Musik an.

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2: Runde Nummer 11 von Knack den Simon steht an. Guten Morgen, Simon. Bist du schon nervös?
3: Ja, guten Morgen, Sandra. Natürlich, ein bisschen nervös, immer. Aber gestern ist ja schon mal super gelaufen. Und deswegen können wir da heute weitermachen.
2: Schauen wir mal, was die Marina dazu sagt, denn die ist heute deine Gegnerin. Guten Morgen.
4: Hallo, guten Morgen. Schon fit?
2: Das ist gut und das solltest du auch sein, Marina, denn jetzt geht es ein bisschen auch um Schnelligkeit und die grauen Zellen anzustrengen und ja, einfach den Simon zu schlagen. Das wäre jetzt so dein Ziel, das du jetzt haben solltest.
4: Ja, hoffen wir.
3: Ja, für diese Uhrzeit, also normalerweise muss man da schon eher der Realität dann ins Auge blicken, oder?
2: Das macht man ja. Eben, die Marina ist schon lange wach und die ist richtig fit im Kopf, deshalb. Aber bevor es losgeht, müssen wir mal kurz zusammenfassen, denn bestenfalls ist das heute die vorletzte Runde schon. Denn wir spielen um 300 Euro. Wenn die Marina die heute gewinnt, dann haben wir nur noch einen 100-Euro-Gutschein zu vergeben. Und wenn der Simon heute jetzt gewinnt, dann spielen wir morgen um 400 Euro. Weiter aufstocken geht dann nicht mehr. Es wird dann so lange gespielt, bis die 400 Euro rausgehen. Motiviert euch das jetzt noch mehr oder macht es eher ein bisschen Angst?
4: Schauen wir mal, die war das nicht. Ein bisschen schon.
2: Darf auch immer ein bisschen mitschwingen, die Angst. So soll es natürlich sein, aber jetzt noch die Regeln für euch, bevor es losgeht. Ich bin auch jetzt noch eure Quizmasterin, das wird so bleiben. Ich stelle die Fragen und ich schaue, dass alles mit rechten Dingen zugeht. Beide könnt ihr meine Fragestellung aber immer unterbrechen, wenn ihr antworten wollt. Zum Antworten bitte nicht gleich die Antwort reinschreien, sondern euren Namen rufen. Dann erst läuft nämlich euer 5-sekündiger Countdown. Innerhalb dieser 5 Sekunden wäre dann gut zu antworten, bestenfalls natürlich richtig. Wenn die Antwort nach den 5 Sekunden kommt oder wenn die Antwort falsch ist, dann bekommt der Gegner den Punkt. Wer zuerst 2 Punkte hat, gewinnt. Und solltet ihr beide die Frage nicht wissen, bekommt natürlich keiner einen Punkt und wir gehen zur nächsten Frage über. Und über den Gewinn haben wir schon gesprochen, das müsste klar sein, oder?
4: Ja, alles okay.
2: Gut, und der Rest der Regeln sollte auch passen. Dann hören wir uns jetzt noch einen kurzen Song an, dann geht's auch gleich schon los. Bis gleich.
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1: Es geht um viel und bestenfalls ist das heute die vorletzte Runde Knackt den Simon. Unsere heutigen Protagonisten sind der Simon und die Marina. Guten Morgen, ihr zwei nochmal.
2: Hallo, guten Morgen.
3: Morgen.
1: Was sagt ihr? Legen wir los?
3: Los geht's. Ja.
1: Perfekt. Los geht's. Dann kommt hier jetzt Frage Nummer 1. Serena Williams ist zurück in Wimbledon. Knapp 4 Jahre nach ihrem Rücktritt feierte die 44-Jährige ihr Comeback auf dem Center Court. Trotz einer 3-Satz-Niederlage gegen Maya Joint zeigte sie sich begeistert. Im Doppel wird Williams in dieser Woche gemeinsam mit ihrer Schwester antreten. Wie heißt die?
3: Hey, Simon.
2: Marina.
1: Simon, war es da?
3: Venus.
1: Das war jetzt ein Umgestammele, aber es war bis zum Schluss dann doch richtig. 1-0 für dich. Venus stimmt natürlich, das ist die Schwester von Serena Williams. 1-0.
3: Yes.
1: Marina, wolltest du das auch sagen, oder?
2: Ja.
1: Gut. Aber ich sage es gerne immer wieder, es ist ja nichts verloren, wenn der Simon mal 1-0 vorne ist. Das kann
3: sich
1: alles.
3: Ich zocken, deswegen. Das ist immer gefährlich.
1: Eben, da traut er sich mehr und das verleitet halt auch zu Fehlern. Gut, noch ist nichts entschieden. Wir gehen über zu Frage Nummer 2. Der Südtiroler Landtag hat diese Woche einem Antrag der Südtiroler Freiheit für einheitliche Akustiksignale an Ampeln zugestimmt. Eingebracht wurde der Beschlussantrag vom Landtagsabgeordneten Bernhard Zimmerhofer. Ziel ist es, blinden und sehbehinderten Menschen mehr Sicherheit und Orientierung auch im Straßenverkehr zu ermöglichen. Ich möchte jetzt wissen, wie heißt denn die Schrift für blinde Menschen? Keiner? Will es jemand probieren?
3: Simon!
1: Probier's mal.
3: Braille. Den Welttag der Blindenschrift ist der Braille-Tag. Also Braille.
1: Brauchst nicht noch erklären, es ist schon richtig.
3: Keine Ahnung.
1: Die Braille-Schrift wäre das natürlich. Marina, war er zu schnell? Hat er zu schnell geantwortet oder bist du einfach nicht zur Woche gekommen, oder?
2: Nein, leider nicht.
1: Das geht mir mit dem Simon auch manchmal so.
3: Das war jetzt richtig, also ehrlich, das war jetzt richtig schwierig.
1: Schwierig, oder? Aber machbar. Ihr wusstet es beide, du warst schneller, deshalb schwierig, aber machbar.
3: Aber schwierig. Also, ja.
1: Wir lassen es dabei, 2-0 für den Simon.
3: Ich wusste es aber nicht, das möchte ich unterstreichen, ich wusste es nicht wegen der Südtiroler Freiheit. Darf ich das noch?
1: Das darfst du gerne sagen. Das ist was, das hört man schon öfter, oder? Marina, das kennst du ja auch, die Braille-Schrift.
2: Ja.
3: Also, ich wusste es, weil wir halt unser Kalenderblatt haben, da gibt es den Welttag der Blindenschrift, das ist der Weltbraille-Tag.
1: Okay. Ja, wunderbar. Nicht so für die Marina. Ich hätte es mir auch anders gewünscht. Aber das war trotzdem schön, mit dir zu spielen, Marina. Und vielleicht, wir haben ja immer so viele Gewinnspiele. Beim nächsten Mal, da klappt es dann bestimmt.
2: Ja, vielleicht dann. Danke sehr.
1: Danke, Marina, und ein schönes Sommerwochenende.
3: Danke. Ciao. Tschüss. Also heute war, ich habe schon gesagt, es war schwierig. Und auch bei der ersten Frage, Wimbledon, ich wollte zuerst mit Yannick Sinner mal zocken, weil erste Frage, hat mir ja nichts zu verlieren.
1: Stimmt.
3: Aber ich war auch kurz vor Vanessa irgendwie. Und dann...
1: Dann hast du dich doch umentschieden und...
3: Ja, es ist mir eingefallen wegen dem Rasierer, der heißt ja auch Venus. Und irgendwie...
1: Gillette Venus heißt der.
3: Ja, aber wegen dem Song. Also zum Rasierer. I'm your Venus und Venus Williams.
1: Ja, aber ich muss auch sagen, du hast zwar gewonnen, klar gewonnen, 2-0, gratuliere, aber du hast schon bei beiden Antworten besser gesagt, rumgestammelt. Venus und Breitschrift. Also du wusstest jetzt nicht so ganz schnell.
3: Den Weltblindentag, der hat mich gerettet irgendwie. Also es zahlt sich aus, bei uns das Kalenderblatt fleißig zu verfolgen. Man merkt es.
1: Stimmt, manchmal könnte das einem einen schönen Maximode-Gutschein einbringen. Oder es könnte den Jackpot höher treiben, denn er ist jetzt auf 400 Euro. Wie gesagt, es geht nicht mehr aufzustocken. Aber ihr dürft euch gerne jetzt schon anmelden, denn morgen bestenfalls letzte Runde 400 Euro.
3: Super, ich freue mich, meldet euch an und schauen wir mal, ob es was wird mit den 400.
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2: IWF und Weltbank bieten Venezuela Hilfe an. Nach Selbstmord im Bozner Gefängnis sollen Umstände geklärt werden. Das Wetter heute in Südtirol, oft sonnig mit Nordföhn.
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2: Einen schönen guten Morgen. Für den Wiederaufbau nach den verheerenden Erdbeben richtet Venezuela gemeinsam mit dem Internationalen Währungsfonds einen Hilfsfonds in Höhe von 200 Millionen Dollar ein. Zudem haben der IWF und die Weltbank weitere Kredite und Hilfen angeboten. Die Such- und Rettungsarbeiten sind noch nicht beendet. Am Mittwoch vergangener Woche hatten kurz hintereinander zwei starke Erdbeben den Norden Venezuelas erschüttert. Die Zahl der Todesopfer stieg zuletzt auf 2.595. Zudem sind 12.400 Menschen verletzt worden. Wegen der heftigen Waldbrände in Südfrankreich müssen immer mehr Menschen ihre Häuser und Unterkünfte verlassen. Nachdem in Sainte-Marie-la-Mer erneut ein Feuer ausgebrochen ist, wurden laut Feuerwehr knapp 3.000 Menschen in Sicherheit gebracht. Etwa die Hälfte von ihnen war auf einem Campingplatz untergebracht, wo Wohnmobile und Bungalows den Flammen zum Opfer fielen. Angefacht von starkem Wind breitete sich das Feuer rasch aus. In Südfrankreich gilt aktuell wegen andauernder Hitzewellen die höchste Waldbrandwarnung. Stufe. Im Iran bereitet die Führung der Islamischen Republik eine 6-tägige Trauerzeremonie für den getöteten Ayatollah Khamenei vor, begleitet von politischer Symbolik und Machtbotschaften für die gesamte Region. Für die Beisetzung des getöteten ehemaligen obersten Führers der Islamischen Republik Iran, der 37 Jahre lang in allen zentralen Angelegenheiten des Landes das letzte Wort hatte, ist eine 6-tägige Zeremonie vorgesehen. Die Trauerzeremonien, die ursprünglich für Anfang März geplant waren, mussten wegen des Kriegs verschoben werden. Erst nachdem zwischen Washington und Teheran eine fragile Waffenruhe vereinbart worden war, kündigten die iranischen Behörden die Trauerfeierlichkeiten an. Beigesetzt wird Khamenei schließlich am 9. Juli in seinen Heimatort Mashhad. Nach dem Selbstmord eines 68-Jährigen aus Lecce im Bozner Gefängnis sollen heute die Umstände geklärt werden. Der Mann soll an einer schweren Krankheit gelitten haben. Er wurde leblos in einer Toilette aufgefunden. In Bozen herrscht nach wie vor chronischer Personalmangel, der es schwieriger macht, im Gefängnis Überwachung, Betreuung und Sicherheit zu gewährleisten. Es ist der erste Selbstmord im Gefängnis von Bozen seit Mai 22. Nach dem Uhrenabgang in Meran laufen die umfangreichen Aufräum- und Sicherungsarbeiten auf Hochtouren. Im Mittelpunkt stehen derzeit die Räumung der beschädigten Wohnhäuser. Seit gestern ist der Neifdammweg wieder für den Verkehr offen. Mit der Öffnung der Umfahrung von Sinnich Richtung Schenner können heute auch wieder die Gärten von Trautmannsdorf besucht werden. Indessen sank die Anzahl der evakuierten Menschen auf 9. Der 63-jährige Anton Bergmeister aus Findl ist gestern bei Waldarbeiten in Pfalz tödlich verunglückt. Er wurde von einem Baum erfasst und erlag noch an der Unfallstelle den schweren Verletzungen. Ein Passant entdeckte den verunglückten Mann rund 30 Meter abseits der Forststraße. Das waren die aktuellen Themen zur Stunde.
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0: Ja, es zieht ein bisschen zu heute, immer mehr. Lukas Rastner verrät uns, wie es weitergeht.
4: Eine etwas feuchte Nordströmung ist aktuell wetterbestimmend und führt zum typisch zweigeteilten Wettercharakter im Land. Im Süden dominiert der Sonnenschein, in den nördlichen Landesteilen gibt es zeitweise dichtere Wolken, teils etwas unbeständig ist es direkt am Alpenhauptkamm. Am Nachmittag entstehen auch sonst ein paar Quellwolken, ganz vereinzelt können daraus auch ein paar Tropfen fallen. Die höchsten Temperaturen reichen von 23 Grad im föhnigen Sterzing bis 33 Grad im Unterland. Die nördliche Höhenströmung bleibt auch in den nächsten Tagen wetterbestimmend, das heißt speziell in den nördlichen Tälern bleibt es teils windig. Sonst scheint am morgigen Samstag oft die Sonne, der Himmel ist über weite Strecken wolkenlos. Am Sonntag geht es mit wechselnder Bewölkung weiter, besonders am Hauptkamm können am Nachmittag auch ein paar Tropfen fallen.
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6: Einen schönen guten Morgen aus der Landesverkehrsmeldezentrale. Es begrüßt Sie Karin Unterhofer. Die Landesstraße Meran-Hafling bleibt zwischen Neif und Hafling wegen Sicherungsarbeiten nach einem Murenabgang weiterhin gesperrt. Die Umleitung erfolgt über Mülten-Föhran. Und die Landesstraße Weidbruck-Kastelruth zwischen der Abzweigung Tisenz und der Abzweigung St. Oswald ist bis heute 18 Uhr wegen Sicherungsarbeiten nach einem Murenabgang gesperrt. Allen, die unterwegs sind, eine gute Fahrt.
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0: Und Sandra Hofer, schön, dass ihr dabei seid. Wir begleiten euch noch ein Stündchen ganz entspannt durch diesen Freitagmorgen. Mit der passenden Musik natürlich, allem Wichtigen für den Tag und mit guter Laune. Schön, dass ihr da seid.
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0: Taylor Swift, der Superstar, absolut verdient. Diese ganze Aufmerksamkeit, muss ich wirklich sagen, das war The Fate of Ophelia. Und es ist jetzt 8:45 und somit Zeit für Sport.
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0: Hannelore Plunger hat sich informiert und weiß Bescheid über die WM.
2: Einen schönen guten Morgen. Bei der Weltmeisterschaft hat Spanien das Achtelfinale erreicht. Der amtierende Europameister gewann souverän mit 3:0 gegen Österreich. Die Spanier waren von Beginn an tonangebend. Österreich reiste aber erhobenen Hauptes ab. Das 16-Finale bei der Fußball-WM zwischen Portugal und Kroatien hatte in der Nacht auf heute einiges zu bieten. 19 Minuten Nachspielzeit, ein Tor von Cristiano Ronaldo und des neuen Milan-Bombers. Ramos traf in der 94. Minute gegen aufopferungsvoll kämpfende Kroaten zum späten 2:1-Sieg. Die zweite Halbzeit dauerte 64 Minuten. In dieser Zeit fielen nacheinander das 1:0 durch Perisic, das 1:1 durch Ronaldo per Elfmeter, das 2:1 durch Ramos in der 94. Minute, das 2:2 durch Guardiol in der 104. Minute und nur kurz darauf wurde dieser Treffer wegen einer Abseitsstellung aberkannt, eine Entscheidung, die für Diskussionen sorgen wird. Die Schweiz hat als 13. Team das Achtelfinale der WM in Nordamerika erreicht. Der Sieger der Gruppe B feierte in Vancouver einen sicheren 2:0-Sieg gegen Algerien. Ihr Achtelfinalgegner ist am Dienstag erneut in Vancouver. Der Sieger des allerletzten 16-Finales zwischen Kolumbien und Ghana am Samstag. Die Nordafrikaner müssen damit weiter auf ihren ersten Erfolg in einer WM-K.O.-Runde warten. Zwei in der Gruppenphase überzeugende Außenseiter stehen sich heute um 20 Uhr in Dallas zum Duell um ein weiteres Ticket im Achtelfinale gegenüber. Die Australier stehen zum insgesamt dritten Mal bei einer WM in einer K.O.-Runde. Ein Sieg gelang bisher noch nie. Die Ägypter absolvierten 1934 ihr bisher einziges K.O.-Spiel. Damals begann die WM aber auch gleich mit dem Achtelfinale. Miami ist um Mitternacht Schauplatz des ewigen Klassikers David gegen Goliath. Das Sensationsteam aus Kap Verde, das es gleich bei seiner WM-Premiere in die K.O.-Runde geschafft hat, fordert Titelverteidiger Argentinien rund um Superstar Lionel Messi. Kap Verde bewies etwa gegen Spanien, dass es nicht zu unterschätzen ist. Um 3.30 Uhr trifft Kolumbien auf Ghana. Kolumbien zählte zu den Teams mit einer beeindruckenden Leistung der Gruppenphase. Insgesamt zeigt Kolumbien das Potenzial bei dieser Weltmeisterschaft für eine Überraschung zu sorgen. Und die Entscheidung ist gefallen. Julian Nagelsmann tritt als Bundestrainer der deutschen Fußballnationalmannschaft zurück. Der 38-Jährige soll nach der Krisensitzung beim Deutschen Fußballbund gestern in Frankfurt zu dieser Entscheidung gekommen sein. Nagelsmanns Aus als Bundestrainer hatte sich in den vergangenen Tagen abgezeichnet. Der Verband hatte Nagelsmann eine Frist bis Montag gesetzt, selbst zurückzutreten. Das war's von der WM.
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3: 5 Minuten vor 9:30 nehmt euch jetzt gerne, wenn es ein bisschen geht, die nächsten 5 Minuten Zeit und stellt euch mal kurz vor. Es ist eine große Bühne, eine volle Halle, überall. Eine volle Halle natürlich, überall sind Lichter und dann dieser Song. Dieser Song, der schon seit Jahren für Emotionen sorgt. Angels von Robbie Williams, neu interpretiert mit der neuen Philharmonie Frankfurt, live aus der Elbphilharmonie Hamburg. Da schwingt ein bisschen Pop mit, ein bisschen Orchester und ganz, ganz viel Gefühl. Und das ist euer Antenne-Live-Moment. Einfach zurücklehnen und genießen.

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1: Und jetzt top informiert um kurz nach 9:30.
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2: Mit Hannelore Plunger einen schönen guten Morgen. Die Staatspolizei setzt ihr Engagement für die Sicherheit in der Region und die Einhaltung des Gesetzes fort. Im Rahmen einer Operation zur Zerschlagung von Drogenhändlerringen in den Wohngebieten der Stadt Bozen nahmen Beamte der Antidrogeneinheit des Polizeipräsidiums Bozen einen 37-jährigen Marokkaner auf frischer Tat fest. Vom 6. Juli bis einschließlich 31. August wird die Innenstadt von Glurns durchgehend für den Durchzugsverkehr gesperrt. Die Maßnahme dient dem Schutz der Anwohner vor der mittlerweile als unerträglich empfundenen Belastung durch Verkehrslärm, Abgase und das hohe Verkehrsaufkommen. Südtirol setzt zunehmend auf öffentliche Mobilität. Wer allerdings das Fahrrad ganz bequem mit in den Zug nehmen möchte, stößt nicht selten auf organisatorische Hürden und zusätzliche Kosten. An den derzeitigen Tarifen für den Fahrradtransport will Mobilitätslandesrat Alf Reider jedoch nicht rütteln. Zum Sport: Matteo Berrettini schlug in Wimbledon in einem hochklassigen Match das französische Talent Arthur Fils mit 6-4, 7-5, 3-6, 6-3. Mehr dazu in 30 Minuten. Und nun zum Wetter. Im Großteil Südtirols scheint die Sonne, dichtere Wolken halten sich Richtung Alpenhauptkamm und am Nachmittag entstehen auch sonst ein paar Quellwolken. Die höchsten Temperaturen reichen von 24 bis 33 Grad. Die Temperaturen zurzeit in Auer 19 Grad, Kovara 14, Hintermatel 15 und Tinesien 20 Grad.
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3: Einen schönen guten Morgen aus der Landesverkehrsmeldezentrale. Es begrüßt Sie Karin Unterhofer. Die Landesstraße Meran-Hafling bleibt zwischen Arneif und Hafling wegen Sicherungsarbeiten nach einem Murenabgang weiterhin gesperrt. Die Umleitung erfolgt über Mülten-Föhran. Und die Landesstraße Weidbruck-Kastelruth zwischen der Abzweigung Tisenz und der Abzweigung St. Oswald ist bis heute 18 Uhr wegen Sicherungsarbeiten nach einem Murenabgang gesperrt. Allen, die unterwegs sind, eine gute Fahrt.
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1: Schönen guten Morgen, feinen Freitag ins Land. Freitag, apropos, heißt, das Wochenende ist in Sicht und es schaut schon von der Ecke her. Deshalb möchten wir uns darauf ein bisschen einstimmen und zwar vielleicht mit einem Plan für den Feierabend. Wo ihr heute und wie ihr heute am besten ins Wochenende reinstarten könnt, darauf schauen wir gleich nach zwei Hits in Was Gert Heinz.
5: Guten Morgen!
6: Guten Tag, lieben Klausen Globen!

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3: Simon Waldner ist unser Experte in Sachen Freizeitplanung. Guten Morgen.
4: Freitagmorgen, einen wunderschönen solchen. Der Freitag hat heute einiges zu bieten. Wir starten in Sterzing. Dort beginnt ab heute noch schon am Morgen in der Innenstadt von Sterzing das World Body Painting Festival. Künstlerinnen und Künstler aus aller Welt lassen Menschen mit Farben komplett mit ihrer Umgebung verschmelzen. Genau das macht den Camouflage-Wettbewerb so besonders. Wer sehen möchte, wie aus Körpern scheinbar Mauern, Pflaster oder Landschaften werden, heute ab 9 Uhr schon in der Innenstadt in Sterzing, das World Body Painting Festival. Wenn ihr Lust auf einen gemütlichen Sommerabend habt, dann ist das Wiesenfest der Bauernjugend genau das Richtige. Los geht's heute ab 18 Uhr am Festplatz Dorf Tirol mit Live-Musik, kulinarischen Spezialitäten sowie Tanz und Unterhaltung. Als Freunde treffen, gut essen und den Sommer genießen. Heute beim Wiesenfest der Bauern Jugend in Dorf Tirol. Theater unter freiem Himmel gibt's heute am Stiftsplatz Neustift. Dort hebt sich um 21 Uhr der Vorhang für Sommernachtstraum. Eine Komödie mit Polterabend, Poltergeist, Elfen und Kobolden. Michael Niavaranis Version des Shakespeare-Klassikers erzählt von Liebeswirren, magischen Begegnungen und jede Menge turbulenter Verwechslungen, bei denen Realität und Fantasie immer mehr ineinander verschwimmen. Beginn ist auch heute ab 21 Uhr am Stift.

0: Platz Neustift. Und unser Kinotipp, der führt uns heute noch nach Brixen ins Cinema Stella. Dort läuft nämlich ab 18 Uhr Minions and Monsters. Die Minions wollen in Hollywood groß rauskommen und entfesseln dabei jedoch versehentlich eine ganze Horde Monster. Heute ab 18 Uhr im Stella in Brixen. Viel Spaß!
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0: Das war Milo mit Summer Days um 9:45. Und bei diesen Summer Days, da wollen wir auch gerne bleiben. Ja, und deshalb blicken wir jetzt aufs Wetter mit Meteorologe Lukas Rastner vom Landeswetterdienst. Guten Morgen.
1: Guten Morgen.
0: Ja, Lukas, auf welches Wetter können wir uns heute einstellen und wie schaut es denn mit den Temperaturen aus? Kann man da auch von Summer Days, richtig coolen Summer Days sprechen? Ich hoffe schon.
1: Ja, eine etwas feuchte Nordströmung ist aktuell wetterbestimmend. Damit kann man sich im Süden des Landes auf viel Sonnenschein einstellen. In den nördlichen Landesteilen gibt es zeitweise dichtere Wolken. Teils etwas unbeständig ist es direkt am Alpenhauptkamm. Am Nachmittag entstehen auch sonst ein paar Quellwolken. Ganz vereinzelt können daraus auch ein paar Tropfen fallen. Es frischt der Nordföhn auf. Die Maximalwerte reichen von 23 Grad im föhnigen Sterzing bis 33 Grad im Unterland.
0: Also schon richtig coole Summer Days, die uns da bevorstehen. Und wie geht's denn weiter da?
1: Die nördliche Höhenströmung bleibt auch in den nächsten Tagen bestehen. Das heißt, speziell in den nördlichen Tälern bleibt es teils windig. Sonst scheint am morgigen Samstag oft die Sonne. Der Himmel ist über weite Strecken wolkenlos. Am Sonntag geht es mit wechselnder Bewölkung weiter. Besonders am Hauptkamm kann es am Nachmittag auch etwas regnen. Die neue Woche bringt dann sonniges und sommerliches Wetter.

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1: Ich bin schon ganz gespannt. Es wurde wieder aufgestockt. Morgen geht's um 400 Euro Maximode-Gutschein. Ich freue mich drauf. Bestenfalls ist das dann morgen die letzte Runde, wenn eine oder einer von euch gewinnt. Ansonsten wird nicht mehr aufgestockt. Ansonsten werden so lang um diese 400 Euro gespielt. Auch nächste Woche weiterhin, bis sie rausgehen. Ich bin schon ganz gespannt und freue mich, wie es dann morgen ausgeht. Kleiner Reminder hiermit für euch, dass morgen bestenfalls die letzte Runde stattfindet. 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
1: Und damit muss ich mich auch schon wieder verabschieden, denn das war's von der Antenne Morgen Crew für heute. Schön, dass ihr dabei wart. Fein, dass wir gemeinsam gestartet sind. Und nicht vergessen, morgen wieder einzuschalten. Dann ab 7 für die Wochenendausgabe und die bestenfalls letzte Runde knackte Simon. Schönen Start rein ins Weekend. Tschüss und macht's es gut.

0: Zudem sind 12.400 Menschen verletzt worden. 50.000 Personen werden vermisst. Nach dem schweren russischen Luftangriff auf die ukrainische Hauptstadt Kiew ist die Zahl der Todesopfer auf mindestens 30 gestiegen. 3 weitere Leichen sind aus den Trümmern geborgen worden. Zudem wurden den Behörden zufolge mehr als 90 Menschen verletzt. Rettungskräfte suchen in den Trümmern weiter nach Vermissten, weshalb die Opferzahl noch steigen könnte. Europas Sommerferien im Nord-Süd-Gefälle wurden nun verglichen. Während etwa Italien, Kroatien, Portugal und Griechenland über 80 Tage Sommerferien gewähren, sind es in Deutschland, Dänemark und den Niederlanden nicht einmal 45 Tage. Allerdings springen auch Ausreißer ins Auge, zum Beispiel Irland und die baltischen Staaten mit jeweils 96 bzw. rund 80 freien Tagen in den Sommermonaten. Im Rahmen ihres Kampfes gegen den Drogenhandel hat die Staatspolizei in Bozen einen 37-jährigen Mann mit Migrationshintergrund festgenommen. Der Mann wurde von Beamten die Drogeneinheit des Polizeipräsidiums auf frischer Tat ertappt und anschließend unter Hausarrest gestellt. Die Justiz ermittelt wegen des Verdachts des Drogenhandels. Der Festnahme waren längere Beobachtungen vorausgegangen. Die Ermittler waren auf den 37-Jährigen aufmerksam geworden, nachdem er wiederholt in Begleitung bekannter Drogenkonsumenten gesehen worden war. Vom 6. Juli bis einschließlich 31. August wird die Innenstadt von Glurns durchgehend für den Durchzugsverkehr gesperrt. Die Maßnahme dient dem Schutz der Anwohner vor der mittlerweile als unerträglich empfundenen Belastung durch Verkehrslärm, Abgase und das hohe Verkehrsaufkommen. Nach Angaben der Gemeinde passieren an Spitzentagen tausende Fahrzeuge die Stadt, was die Lebensqualität innerhalb der historischen Stadtmauern erheblich beeinträchtigt. Die Anrainer sind von der Maßnahme ausgenommen. Südtirol setzt zunehmend auf öffentliche Mobilität. Wer allerdings das Fahrrad ganz bequem mit in den Zug nehmen möchte, stößt nicht selten auf organisatorische Hürden und zusätzliche Kosten. An den derzeitigen Tarifen für den Fahrradtransport will Mobilitätslandesrat Alfreider jedoch nicht rütteln. Auch eine Deckelung der Obertarifgrenze sei derzeit nicht vorgesehen. Das Land setzt stattdessen auf mehr Abstellmöglichkeiten an den Bahnhöfen und Bushaltestellen.
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0: Matteo Berrettini schlug in Wimbledon in einem hochklassigen Match das französische Talent Arthur Fils mit 6-4, 7-5, 3-6, 6-3. Neben Berrettini feierte Italien 2 weitere Siege. Der French Open-Finalist Corboli schlug den Australier Duckworth nach exakt 3 Stunden in 4 Sätzen. Noch länger benötigte Lorenzo Sonego für seinen Sieg gegen den Kanadier Gabriel Diallo. Ganze 4 Stunden und 26 Minuten stand er auf dem Platz, ehe der Erfolg feststand. 7-6, 4-6, 7-6, 6-7 und 6-2 hieß es am Ende. French Open-Sieger Zverev ist unterdessen in überzeugender Manier in die dritte Wimbledon-Runde eingezogen. In der dritten Runde bekommt es Sinner heute zu Mittag mit dem Amerikaner Jenson Brooksby zu tun. Das waren die aktuellen Themen zur Stunde.
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0: Im Großteil Südtirols scheint die Sonne, dichtere Wolken halten sich Richtung Alpenhauptkamm und am Nachmittag entstehen auch sonst ein paar Quellwolken. Die höchsten Temperaturen reichen von 24 bis 33 Grad. Die Wettervorschau. Am Samstag scheint die Sonne wieder im ganzen Land. Der Himmel ist über weite Strecken wolkenlos. Im Norden Südtirols bleibt es föhnig. Am Sonntag geht es mit wechselnder Bewölkung weiter. Ganz vereinzelt ist ein Regenschauer möglich. Meist bleibt es trocken. Der Montag bringt weiterhin einiges an Sonne. Auch am Dienstag scheint neben hohen Wolkenfeldern häufig die Sonne.
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4: Schönen Vormittag aus der Landesverkehrsmeldezentrale wünscht Renate Stauder. Die Landesstraße Meran-Hafling zwischen Darneif und Hafling ist wegen Sicherungsarbeiten nach einem Murenabgang weiterhin gesperrt. Die Umleitung erfolgt über Möltenföhrern. Die Landesstraße Weidburg-Kastelroth zwischen der Abzweigung St. Oswald und der Abzweigung Dissens wird heute um 18 Uhr nach einem Murenabgang wieder für den Verkehr geöffnet.

0: Eine Einbahnregelung wegen Arbeiten gibt es unter anderem auf der Gadertaler Staatsstraße bei Zwischenwasser, auf der Gröder Staatsstraße zwischen Waldburg und Pontives bei Prempach und auf der Passeirer Staatsstraße zwischen Riffian und Zaltaus. Gute Fahrt!
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1: Mit Hannelore Plunger einen schönen Vormittag. Im Rahmen ihres Kampfes gegen den Drogenhandel hat die Staatspolizei in Bozen einen 37-jährigen Mann mit Migrationshintergrund festgenommen. Der Mann wurde von Beamten der Antidrogeneinheit des Polizeipräsidiums aus frischer Tat ertappt und anschließend unter Hausarrest gestellt. Vom 6. Juli bis 31. August wird die Innenstadt von Glurns durchgehend für den Durchzugsverkehr gesperrt. Die Maßnahme dient dem Schutz der Anwohner vor der mittlerweile als unerträglich empfundenen Belastung durch Verkehrslärm, Abgase und das hohe Verkehrsaufkommen. Die Sommerakademie für Schüler deutschsprachiger Schulen beginnt am Montag, 6. Juli für die Grundschule und am Montag, 13. Juli für die Mittelschule. Im Mittelpunkt stehen fächerübergreifende Workshops. Zum Sport. Demo Kiwi Halme soll in der neuen Saison die Defensive der Füchse dirigieren, wie der HC Bozen heute mitteilte, wurde der amerikanische Verteidiger mit finnischem Pass Demo Kiwi Halme unter Vertrag genommen. Mehr dazu in den Nachrichten zur vollen Stunde. Und nun zum Wetter. Im Großteil Südtirol scheint die Sonne, dichtere Wolken halten sich Richtung Alpenhauptkamm und am Nachmittag entstehen auch sonst ein paar Quellwolken. Die höchsten Temperaturen erreichen 24 bis 33 Grad. Die Temperaturen zurzeit in Saluren 24 Grad, Carapaz 17, Franzensfeste und Laas 20 Grad.
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2: Schönen Vormittag aus der Landesverkehrsmeldezentrale wünscht Renate Stauder. Die Landesstraße Meran-Hafling zwischen Darneif und Hafling ist wegen Sicherungsarbeiten nach einem Mohrenabgang weiterhin gesperrt. Die Umleitung erfolgt über Möltenföhrern. Die Landesstraße Weidburg-Kastelruh zwischen der Abzweigung St. Oswald und der Abzweigung Dissens wird heute um 18 Uhr nach einem Mohrenabgang wieder für den Verkehr geöffnet. Eine Einbahnregelung wegen Arbeiten gibt es unter anderem auf der Gadertaler Staatsstraße bei Zwischenwasser, auf der Gröder Staatsstraße zwischen Waldburg und Pontives bei Prempach und auf der Passeirer Staatsstraße zwischen Riffian und Saltaus. Gute Fahrt!

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1: Hitzewelle in USA mit neuen Höchstwerten. Bozner Polizei nimmt mutmaßlichen Drogendealer fest. Das Wetter heute in Südtirol oft sonnig mit Nordföhn.
0: Redakteurin im Studio Hannelore Plunger.
1: Einen schönen Vormittag. Die Hitzewelle in Teilen der USA hat neue Temperaturhöchstwerte gebracht. In der Hauptstadt Washington wurden nach Angaben des Wetteramts 112 Grad Fahrenheit, rund 44 Grad gemessen. Damit sei ein 128 Jahre alter Höchstwert für einen 2. Juli übertroffen worden. Auch in der Metropole New York leiden viele Menschen unter der Hitze. Im Central Park erreichte die Temperatur 38 Grad bei einer gefühlten Temperatur von 41 Grad. Laut Wetterdienst war das erste Mal seit Juli 2012, dass dieser Wert dort erreicht wurde. An anderen Orten in New York kletterte das Thermometer auf 40 Grad, ein Höchstwert. Auch im weiter nördlich gelegenen Boston wurde mit 37 Grad ein Tageshöchstwert aufgestellt. Die Hitzewelle trifft vor allem die Landesmitte und Teile der Ostküste der USA. Nach Angaben von Meteorologen dürfte es über das Wochenende, an dem die USA mit vielen Veranstaltungen unter freiem Himmel den 250. Jahres Tag ihrer Gründung feiern wollen, teilweise noch heißer werden. Zu einem verheerenden Brand kam es in Val di Sole in der kleinen Ortschaft Fraviano di Vermiglio. Ein Feuer war gegen 1 Uhr nachts ausgebrochen. Betroffen war eine Scheune, 3 Wohnhäuser und ein Wirtschaftsgebäude. Zudem wurden das Dach der Kirche sowie teilweise auch jenes des Kirchturms von den Flammen zerstört. Verletzt wurde niemand, doch der Schaden ist enorm. Europas Sommerferien im Nord-Süd-Gefälle wurden nun verglichen. Während etwa Italien, Kroatien, Portugal und Griechenland über 80 Tage Sommerferien gewähren, sind es in Deutschland, Dänemark und den Niederlanden nicht einmal 45 Tage. Allerdings springen auch Ausreißer ins Auge, zum Beispiel Irland und die baltischen Staaten, mit jeweils 96 bzw. rund 80 freien Tagen in den Sommermonaten. Im Rahmen ihres Kampfes gegen den Drogenhandel hat die Staatspolizei in Bozen einen 37-jährigen Mann mit Migrationshintergrund festgenommen. Der Mann wurde von Beamten der Antidrogeneinheit des Polizeipräsidiums auf frischer Tat ertappt und anschließend unter Hausarrest gestellt. Die Justiz ermittelt wegen des Verdachts des Drogenhandels. Der Festnahme waren längere Beobachtungen vorausgegangen. Die Ermittler waren auf den 37-Jährigen aufmerksam geworden, nachdem er wiederholt in Begleitung bekannter Drogenkonsumenten gesehen worden war. Vom 6. Juli bis einschließlich 31. August wird die Innenstadt von Glurns durchgehend für den Durchzugsverkehr gesperrt. Die Maßnahme dient dem Schutz der Anwohner vor der mittlerweile als unerträglich empfundenen Belastung durch Verkehrslärm, Abgase und das hohe Verkehrsaufkommen. Nach Angaben der Gemeinde passieren an Spitzentagen tausende Fahrzeuge die Stadt, was die Lebensqualität innerhalb der historischen Stadtmauern erheblich beeinträchtigt. Die Anrainer sind von der Maßnahme ausgenommen. Unter dem Motto Knack die Nuss startet im Juli wieder die Sommerakademie Sapientia Ludens der pädagogischen Abteilung der Deutschen Bildungsdirektion. Die Sommerakademie beginnt für die 4. und 5. Klassen der Grundschule am 6. Juli und für die Mittelschulen am 13. Juli. Veranstaltungsorte sind die Fachschule für Land- und Hauswirtschaftserlernen in Farn sowie die Fortbildungsakademie Schloss Rechenthal in Tramin. Im Mittelpunkt stehen Workshops, die verschiedene Fachbereiche miteinander verbinden.
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1: Demo Kiwi Halme soll in der neuen Saison die Defensive der Füchse dirigieren, wie der HC Bozen heute mitteilte, wurde der amerikanische Verteidiger mit finnischem Pass unter Vertrag genommen. Der 31-Jährige ist der erste ausländische Neuzugang in der Bozener Defensive, die nun 3 Spieler umfasst. Die Rittnerburm können auch in der Saison 26-27 auf die Dienste von Alex Oberauch zählen. Der Angreifer hat seinen Vertrag bei seinem Heimatverein verlängert. Das waren die aktuellen Themen zur Stunde.
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1: Im Großteil Südtirols scheint die Sonne, dichtere Wolken halten sich Richtung Alpenhauptkamm und am Nachmittag entstehen auch sonst ein paar Quellwolken. Die höchsten Temperaturen reichen von 24 bis 33 Grad. Die Wettervorschau. Am Samstag scheint die Sonne wieder im ganzen Land. Der Himmel ist über weite Strecken wolkenlos. Im Norden Südtirols bleibt es föhnig. Am Sonntag geht es mit wechselnder Bewölkung weiter. Ganz vereinzelt ist ein Regenschauer möglich. Meist bleibt es trocken. Der Montag bringt weiterhin einiges an Sonne. Auch am Dienstag scheint neben hohen Wolkenfeldern häufig die Sonne.
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4: Karin Unterhofer aus der Landesverkehrsmeldezentrale. In Lana auf der Meraner Straße zwischen der Theißbrücke und der Zufahrt zum Discounter Aldi. Einbahnregelung wegen Grabungsarbeiten. Zurzeit staut es in beiden Fahrtrichtungen. Die Landesstraße Meran-Hafling bleibt zwischen der Neif und Hafling wegen Sicherungsarbeiten nach einem Murenabgang weiterhin gesperrt. Die Umleitung erfolgt über Mülltenföhrern. Und die Landesstraße Weidbruck-Kastelruth zwischen der Abzweigung Disenz und der Abzweigung St. Oswald wird heute um 18 Uhr nach Sicherungsarbeiten wieder geöffnet. Allen, die unterwegs sind, gute Fahrt!
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0: 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Tor! Erfrischend gut. Forst 1857. Einfach treffend im Genuss.
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1: Mit Hannelore Plunger einen schönen Tag. Italien und somit auch Südtirol zahlt die höchsten Strompreise Europas. Plus 13%, so viel teurer ist Strom für italienische Haushalte im Vergleich zum Durchschnitt der Eurozone. Diesen Sommer verreisen wieder viele Südtiroler per Flugzeug. Das Europäische Verbraucherzentrum informiert, welche Neuheiten und Rechte es heuer gibt. Die Sommerakademie für Schüler deutschsprachiger Schulen beginnt am Montag, 6. Juli für die Grundschule und am Montag, 13. Juli für die Mittelschule. Im Mittelpunkt stehen fächerübergreifende Workshops. Zum Sport. Zwei in der Gruppenphase überzeugende Außenseiter Australien und Ägypten stehen sich um 20 Uhr in Dallas zum Duell um ein weiteres Ticket im Achtelfinale gegenüber. Kap Verde fordert Titelverteidiger Argentinien und Kolumbien trifft auf Ghana. Mehr dazu in den Nachrichten zur vollen Stunde. Und nun zum Wetter. Am Nachmittag gibt es freundliches Wetter mit Sonne und Wolken. In einigen Tälern weht Nordföhn. Die höchsten Temperaturen reichen von 23 bis 33 Grad. Die Temperaturen zurzeit in Bozen und Meran 25 Grad, Brixen 23, Bruneck 20 und Sterzing 21 Grad.
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2: Karin Unterhofer aus der Landesverkehrsmeldezentrale. In Lana auf der Meraner Straße zwischen der Theißbrücke und der Zufahrt zum Discounter Aldi Einbahnregelung wegen Grabungsarbeiten. Zurzeit staut es in beiden Fahrtrichtungen. Die Landesstraße Meran-Hafling bleibt zwischen der Neif und Hafling wegen Sicherungsarbeiten nach einem Murenabgang weiterhin gesperrt. Die Umleitung erfolgt über Mülltenföhrern. Und die Landesstraße Weidbruck-Kastelruth zwischen der Abzweigung Disenz und der Abzweigung St. Oswald wird heute um 18 Uhr nach Sicherungsarbeiten wieder geöffnet. Allen, die unterwegs sind, gute Fahrt!
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1: Papst besucht Flüchtlingsinsel Lampedusa. Italien und somit auch Südtirol zahlt die höchsten Strompreise Europas. Das Wetter heute in Südtirol teils sonnig mit Nordföhn.
0: Redakteurin im Studio Hannelore Plunger.
1: Einen schönen Tag. Papst Leo XIV. Besucht am Samstag die italienische Mittelmeerinsel Lampedusa. Das südlichste Eiland Europas steht wie kaum ein anderer Ort für die krisenhafte EU-Migrationspolitik. Um 10.30 Uhr feiert der Papst eine Messe auf dem Sportplatz der rund 20 Quadratkilometer großen Insel. Im Anschluss trifft der Papst noch Behördenvertreter, kranke Kinder und freiwillige Helfer, bevor er am frühen Nachmittag nach Rom zurückkehrt. Der nun bevorstehende Besuch auf Lampedusa erhielt bereits im Vorfeld größere öffentliche Aufmerksamkeit. Angeblich soll Leo, der erste gebürtige US-Amerikaner im Papstamt, dafür eine Einladung zur 250-Jahrfeier der USA abgesagt haben. Diese findet ebenfalls am 4. Juli, dem amerikanischen Unabhängigkeitstag, statt. Die Hitzewelle in Teilen der USA hat neue Temperaturhöchstwerte gebracht. In der Hauptstadt Washington wurden nach Angaben des Wetteramtes gestern 112 Grad Fahrenheit, rund 44 Grad Celsius, gemessen. Damit sei ein 128 Jahre alter Höchstwert für einen 2. Juli übertroffen worden. In New York kletterte das Thermometer auf 40 Grad. Auch im weiter nördlich gelegenen Boston wurde mit 37 Grad ein Tageshöchstwert aufgestellt. Die Hitzewelle trifft vor allem die Landesmitte und Teile der Ostküste der USA. Nach Angaben von Meteorologen dürfte es über das Wochenende, an dem die USA mit vielen Veranstaltungen unter freiem Himmel den 250. Jahrestag ihrer Gründung feiern wollen, teilweise noch heißer werden. Zu einem verheerenden Brand kam es in Val di Sole in der kleinen Ortschaft Fraviano di Vermiglio. Ein Feuer war gegen 1 Uhr nachts ausgebrochen. Betroffen waren eine Scheune, drei Wohnhäuser und ein Wirtschaftsgebäude. Zudem wurden das Dach der Kirche sowie teilweise auch jenes des Kirchturms von den Flammen zerstört. Verletzt wurde niemand, doch der Schaden ist enorm. Italien und somit auch Südtirol zahlt die höchsten Strompreise Europas, plus 13%. So viel teurer ist Strom für italienische Haushalte im Vergleich zum Durchschnitt der Eurozone. Für den Verbraucherschutzverein Robin ist das kein Zufall, sondern die Bestätigung einer über Jahre kritisierten Entwicklung. Diese hohen Strompreise gelten unverändert auch für Südtirol. Obwohl Südtirol dank seiner Wasserkraft mehr Strom produziert, als es selbst verbraucht, sind Südtirols Haushalte und Betriebe vollständig in das nationale System eingebunden und zahlen dieselbe Preislast wie der Rest Italiens. Strompreise, die sich am teuersten verfügbaren Kraftwerk orientieren, in Italien meist ein Gaskraftwerk. Südtirol zahlt damit faktisch Gaspreise für Strom aus der eigenen Wasserkraft. Ausgerechnet in diesen Tagen hat die Südtiroler Landtagsmehrheit einen Beschlussantrag zur Einrichtung einer eigenen Südtiroler Energiebehörde und einer eigenen Stromgebotszone abgelehnt. Damit wurde die Möglichkeit, die lokale Wasserkraft im Interesse der Südtiroler Bevölkerung zu regulieren und den Strompreis vom nationalen Gaspreis zu entkoppeln, erneut vertan. Die Landesregierung hat heute das Jahresprogramm 2026 der Sassa AG genehmigt. Das Programm umfasst ergänzende und strategische Maßnahmen zur Förderung einer nachhaltigen Mobilität. Sassa ist eine Inhouse-Gesellschaft, die zu 88,1% vom Land Südtirol kontrolliert wird. Mit dem Jahresprogramm wird die Arbeit der Vorjahre fortgeführt und dann die Programme 24 und 25 angeknüpft. Diesen Sommer verreisen wieder viele Südtiroler per Flugzeug. Das Europäische Verbraucherzentrum informiert, welche Neuheiten und Rechte es heuer gibt. Barbara Klotzner vom EVZ.
2: Die Hilfeleistungen werden nun genauer definiert. Das heißt, für alle 2 Stunden zusätzlicher Wartezeit gibt es Getränke. Nach 3 Stunden hat man dann Recht auf eine Mahlzeit. Und wenn man übernachten muss, dann gibt es weiterhin Recht auf eine Hotelübernachtung. Aber, und das ist schon eine Verschlechterung, ausdrücklich nur mehr maximal 3 Nächte werden gezahlt. Fluggäste werden in Zukunft nicht mehr zahlen müssen, um einen Tippfehler im Namen zu korrigieren oder nach dem Check-in eine ausgedruckte Bordkarte zu erhalten. Und man wird auch das Recht haben, automatisch eine digitale Bordkarte zu erhalten, ohne dass weitere Anfragen gestellt werden müssen. Kein Fluggast darf vom Boarding dann ausgeschlossen werden, wenn diese neue Regelung dann irgendwann in Kraft tritt, weil er keine ausgedruckte Version der digitalen Bordkarte verwendet.
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1: Zwei in der Gruppenphase überzeugende Außenseiter Australien und Ägypten stehen sich um 20 Uhr in Dallas zum Duell um ein weiteres Ticket im Achtelfinale gegenüber. Die Australier stehen zum insgesamt dritten Mal bei einer WM in einer K.O.-Runde. Ein Sieg gelang bisher noch nie. Die Ägypter absolvierten 1934 ihr bisher einziges K.O.-Spiel. Damals begann die WM aber auch gleich mit dem Achtelfinale. Miami ist um Mitternacht Schauplatz des Ebin-Klassikers David gegen Goliath. Das Sensationsteam aus Kap Verde, das es gleich bei seiner WM-Premiere in die K.O.-Runde geschafft hat, fordert Titelverteidiger Argentinien rund um Superstar Lionel Messi. Kap Verde bewies etwa gegen Spanien, dass es nicht zu unterschätzen ist. Um 3.30 Uhr trifft Kolumbien auf Ghana. Kolumbien zählte zu den Teams mit einer beeindruckenden Leistung in der Gruppenphase. Insgesamt zeigt Kolumbien das Potenzial, bei dieser Weltmeisterschaft für eine Überraschung zu sorgen.
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1: Das waren die aktuellen Themen zur Stunde.
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1: Am Nachmittag gibt es freundliches Wetter mit Sonne und Wolken. In einigen Tälern weht Nordföhn. Die höchsten Temperaturen reichen von 23 bis 33 Grad. Die Wettervorschau. Am Samstag scheint die Sonne im ganzen Land, der Himmel ist über weite Strecken wolkenlos. Im Norden Südtirols bleibt es föhnig. Die Temperaturen erreichen 25 bis 33 Grad. Der Sonntag beginnt meist wolkenlos, tagsüber nimmt die Bewölkung zu und am Nachmittag wird es am Hauptkamm allmählich unbeständig. Der Montag beginnt noch wolkig, im Norden mitunter auch mit etwas Regen. Im Tagesverlauf setzt sich die Sonne durch. Am Dienstag scheint neben hohen Wolkenfeldern zeitweise die Sonne. Der Mittwoch bringt einen freundlichen Wechsel aus Sonne und Wolken.
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4: Aus der Landesverkehrsmeldezentrale begrüßt Sie Renate Stauder. In Lana auf der Meranachstraße im Abschnitt Deisbrücke bis zur Zufahrt zum Discounter Aldi gibt es eine Einbahnregelung wegen Grabungsarbeiten. Es staut in beiden Richtungen. Die Landesstraße Meran-Hafling zwischen der Neif und Hafling ist wegen Sicherungsarbeiten nach einem Murenabgang weiterhin gesperrt. Die Umleitung erfolgt über Möltenföhran. Und die Landesstraße Weidbruck-Kastelruth zwischen der Abzweigung St. Oswald und der Abzweigung Dissens wird heute um 18 Uhr wieder für den Verkehr geöffnet. Gute Fahrt!
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1: Mit Hannelore Plung einen schönen Tag. Die Forschung an der Freien Universität Bozen hat 2025 deutlich an Dynamik gewonnen. Wie aus dem veröffentlichten Forschungsbericht hervorgeht, warb die Hochschule im vergangenen Jahr 20,1 Millionen Euro an Drittmitteln ein und betreute 129 neue Forschungsprojekte. Das entspricht einem Zuwachs von 40%. Italien und somit auch Südtirol zahlt die höchsten Strompreise Europas, plus 13%. So viel teurer ist Strom für italienische Haushalte im Vergleich zum Durchschnitt der Eurozone. Die Südtiroler Landesregierung hat das Wirtschafts- und Finanzdokument des Landes 2027 bis 2029 genehmigt. Das Dokument bildet den programmatischen Rahmen für die Wirtschafts-, Finanz- und Strategiepolitische Ausrichtung des Landes in den kommenden 3 Jahren. Zum Sport. Der DFB hat das Aus vom Bundestrainer Julian Nagelsmann in einem Statement verkündet. Nach 1015 Tagen endet damit dessen Ära als DFB-Coach. Mehr dazu in den Nachrichten zur vollen Stunde. Und nun zum Wetter. Am Nachmittag gibt es freundliches Wetter mit Sonne und Wolken. In einigen Teilen weht Nordföhn. Die höchsten Temperaturen reichen von 23 bis 33 Grad. Die Temperaturen zurzeit in Antholz 18 Grad, Sarntein 22, Sechsten 20 und Kaltern 24 Grad.
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2: Aus der Landesverkehrsmeldezentrale begrüßt Sie Renate Stauder. In Lana auf der Meraner Straße im Abschnitt Deisbrücke bis zur Zufahrt zum Discounter Aldi gibt es eine Einbahnregelung wegen Grabungsarbeiten. Es staut in beiden Richtungen. Die Landesstraße Meran-Hafling zwischen Dorneif und Hafling ist wegen Sicherungsarbeiten nach einem Murenabgang weiterhin gesperrt. Die Umleitung erfolgt über Möltenföhran. Und die Landesstraße Weidbruck-Kastelruth zwischen der Abzweigung St. Oswald und der Abzweigung Dissens wird heute um 18 Uhr wieder für den Verkehr geöffnet. Gute Fahrt!
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1: Papst besucht Flüchtlingsinsel Lampedusa. Die Südtiroler Landesregierung hat das Wirtschafts- und Finanzdokument des Landes genehmigt. Das Wetter heute in Südtirol teils sonnig mit Nordföhn.
0: Redakteurin im Studio Hannelore Plunger.
1: Einen schönen Tag. Papst Leo XIV. Besucht am Samstag die italienische Mittelmeerinsel Lampedusa. Das südlichste Eiland Europas steht wie kaum ein anderer Ort für die krisenhafte EU-Migrationspolitik. Um 10.30 Uhr feiert der Papst eine Messe auf dem Sportplatz der rund 20 Quadratkilometer großen Insel. Im Anschluss trifft der Papst noch Behördenvertreter, kranke Kinder und freiwillige Helfer, bevor er am frühen Nachmittag nach Rom zurückkehrt. Der nun bevorstehende Besuch auf Lampedusa erhielt bereits im Vorfeld größere öffentliche Aufmerksamkeit. Angeblich soll Leo, der erste gebürtige US-Amerikaner im Papstamt, dafür eine Einladung zur 250-Jahr-Feier der USA abgesagt haben. Diese findet ebenfalls am 4. Juli, dem amerikanischen Unabhängigkeitstag, statt. Der Premierminister der Republik Moldau, Alexandru Munteanu, hat heute überraschend seinen Rücktritt bekannt gegeben. Als Grund für den Schritt gab er anschließend auf Social-Media-Plattformen an, sein Mandat nicht mehr im Einklang mit seinen Prinzipien und Überzeugungen ausüben zu können. Munteanu hatte erst vor knapp 8 Monaten sein Amt angetreten. Die Weltorganisation für Meteorologie hat vor heftigen Auswirkungen des Wetterphänomens El Niño gewarnt und die betroffenen Länder aufgefordert, sich darauf vorzubereiten. Zwischen Juli und September werde das Phänomen eine starke Intensität erreichen, teilte die UNO-Behörde heute in ihrem monatlichen Klimabericht mit. El Niño habe bereits eingesetzt und die Wahrscheinlichkeit von Extremwetterereignissen sei in vielen Regionen der Welt gestiegen. Im Juli gehen 13,5 Millionen Italiener in Urlaub. Nach Angaben von Coldiretti, Trentino, Südtirol verbringen 61% der Bürger den Urlaub in Italien, 28% in der eigenen Region. Urlaub auf dem Bauernhof wird immer beliebter. Die Südtiroler Landesregierung hat das Wirtschafts- und Finanzdokument des Landes 27 bis 29 genehmigt. Das Dokument bildet den programmatischen Rahmen für die Wirtschafts-, Finanz- und strategiepolitische Ausrichtung des Landes in den kommenden 3 Jahren. Es bildet die Grundlage für die Entscheidungen über die umzusetzenden Programme. Die Landesregierung hat heute das Jahresprogramm der SASA genehmigt. Das Programm umfasst ergänzende und strategische Maßnahmen zur Förderung einer nachhaltigen Mobilität. SASA ist eine Inhouse-Gesellschaft, die zu 88,1% vom Land Südtirol kontrolliert wird. Die Forschung an der Freien Universität Bozen hat 2025 deutlich an Dynamik gewonnen. Wie aus dem veröffentlichten Forschungsbericht hervorgeht, warb die Hochschule im vergangenen Jahr 20,1 Millionen Euro an Drittmitteln ein und betreute 129 neue Forschungsprojekte. Das entspricht einem Zuwachs von rund 40% gegenüber 2024. Besonders stark entwickelten sich die europäischen und internationalen Fördermittel. Italien und somit auch Südtirol zahlt die höchsten Strompreise Europas plus 13%. So viel teurer ist Strom für italienische Haushalte im Vergleich zum Durchschnitt der Eurozone. Für den Verbraucherschutzverein Robin ist das kein Zufall, sondern die Bestätigung einer über Jahre kritisierten Entwicklung. Diese hohen Strompreise gelten unverändert auch für Südtirol. Obwohl Südtirol dank seiner Wasserkraft mehr Strom produziert, als es selbst verbraucht, sind Südtirols Haushalte und Betriebe vollständig in das nationale System eingebunden und zahlen dieselbe Preislast wie der Rest Italiens. Strompreise, die sich am teuersten verfügbaren Kraftwerk orientieren, in Italien meist ein Gaskraftwerk. Südtirol zahlt damit faktisch Gaspreise für Strom aus der eigenen Wasserkraft. Ausgerechnet in diesen Tagen hat die Südtiroler Landtagsmehrheit einen Beschlussantrag zur Einrichtung einer eigenen Südtiroler Energiebehörde und einer eigenen Stromgebotszone abgelehnt. Damit wurde die Möglichkeit, die lokale Wasserkraft im Interesse der Südtiroler Bevölkerung zu regulieren und den Strompreis vom nationalen Gaspreis zu entkoppeln, erneut vertan. Die Landesregierung hat heute das Jahresprogramm 2026 der Sassa AG genehmigt. Das Programm umfasst ergänzende und strategische Maßnahmen zur Förderung einer nachhaltigen Mobilität. Sassa ist eine Inhouse-Gesellschaft, die zu 88,1% vom Land Südtirol kontrolliert wird. Mit dem Jahresprogramm wird die Arbeit der Vorjahre fortgeführt und dann die Programme 24 und 25 angeknüpft. Diesen Sommer verreisen wieder viele Südtiroler per Flugzeug. Das Europäische Verbraucherzentrum informiert, welche Neuheiten und Rechte es heuer gibt. Barbara Klotzner vom EVZ.
2: Die Hilfeleistungen werden nun genauer definiert. Das heißt, für alle 2 Stunden zusätzlicher Wartezeit gibt es Getränke. Nach 3 Stunden hat man dann Recht auf eine Mahlzeit. Und wenn man übernachten muss, dann gibt es weiterhin Recht auf eine Hotelübernachtung. Aber, und das ist schon eine Verschlechterung, ausdrücklich nur mehr maximal 3 Nächte werden gezahlt. Fluggäste werden in Zukunft nicht mehr zahlen müssen, um einen Tippfehler im Namen zu korrigieren oder nach dem Check-in eine ausgedruckte Bordkarte zu erhalten. Und man wird auch das Recht haben, automatisch eine digitale Bordkarte zu erhalten, ohne dass weitere Anfragen gestellt werden müssen. Kein Fluggast darf vom Boarding dann ausgeschlossen werden, wenn diese neue Regelung dann irgendwann in Kraft tritt, weil er keine ausgedruckte Version der digitalen Bordkarte verwendet.
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1: 2 in der Gruppenphase überzeugende Außenseiter Australien und Ägypten stehen sich um 20 Uhr in Dallas zum Duell um ein weiteres Ticket im Achtelfinale gegenüber. Die Australier stehen zum insgesamt 3. Mal bei einer WM in einer K.O.-Runde. Ein Sieg gelang bisher noch nie. Die Ägypter absolvierten 1934 ihr bisher einziges K.O.-Spiel. Damals begann die WM aber auch gleich mit dem Achtelfinale. Miami ist um Mitternacht Schauplatz des Ebin-Klassikers David gegen Goliath. Das Sensationsteam aus Kap Verde, das es gleich bei seiner WM-Premiere in die K.O.-Runde geschafft hat, fordert Titelverteidiger Argentinien rund um Superstar Lionel Messi. Kap Verde bewies etwa gegen Spanien, dass es nicht zu unterschätzen ist. Um 3.30 Uhr trifft Kolumbien auf Ghana. Kolumbien zählte zu den Teams mit einer beeindruckenden Leistung in der Gruppenphase. Insgesamt zeigt Kolumbien das Potenzial, bei dieser Weltmeisterschaft für eine Überraschung zu sorgen. Der DFB hat das Aus von Bundestrainer Julian Nagelsmann in einem Statement verkündet. Nach 1015 Tagen endet damit dessen Ära als DFB-Coach. Der bis 2028 laufende Vertrag des Bundestrainers wurde mit sofortiger Wirkung aufgelöst. Der Verband bestätigte zudem, dass er mit Blick auf die Neubesetzung das Gespräch mit Jürgen Klopp suchen werde. Dieser habe bereits seine grundsätzliche Bereitschaft zur Übernahme des Postens signalisiert.
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1: Das waren die aktuellen Themen zur Stunde.
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1: Am Nachmittag gibt es freundliches Wetter mit Sonne und Wolken. In einigen Tälern weht Nordföhn. Die höchsten Temperaturen reichen von 23 bis 33 Grad. Die Wettervorschau. Am Samstag scheint die Sonne im ganzen Land. Der Himmel ist über weite Strecken wolkenlos. Im Norden Südtirols bleibt es föhnig. Die Temperaturen erreichen 25 bis 33 Grad. Der Sonntag beginnt meist wolkenlos, tagsüber nimmt die Bewölkung zu und am Nachmittag wird es am Hauptkamm allmählich unbeständig. Der Montag beginnt noch wolkig, im Norden mitunter auch mit etwas Regen. Im Tagesverlauf setzt sich die Sonne durch. Am Dienstag scheint neben hohen Wolkenfeldern zeitweise die Sonne. Der Mittwoch bringt einen freundlichen Wechsel aus Sonne und Wolken.
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4: Aus der Landesverkehrsmeldezentrale begrüßt sie Karin Unterhofer. Die Landesstraße Meran-Hafling bleibt zwischen der Neif und Hafling wegen Sicherungsarbeiten nach einem Murenabgang weiterhin gesperrt. Die Umleitung erfolgt über die Landesstraße Mölten-Föhran. Und die Landesstraße Waldbruck-Kastelruth zwischen der Abzweigung Disenz und der Abzweigung St. Oswald wird heute um 18 Uhr nach Sicherungsarbeiten wieder für den Verkehr geöffnet. Allen, die unterwegs sind, eine gute Fahrt.

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1: Mit David Gallmetzer einen schönen Tag. Der Landtag hat mit großer Mehrheit einen von den SVP-Landtagsabgeordneten Waltraud Deg und Harald Stauder eingebrachten Beschlussantrag zur Bekämpfung von Hass im Netz gutgeheißen. Ziel ist es, Prävention, Medienkompetenz und die Unterstützung von Betroffenen digitaler Gewalt auszubauen. Die Forschung an der Freien Uni Bozen hat 2025 deutlich an Dynamik gewonnen. Wie aus dem veröffentlichten Forschungsbericht hervorgeht, warb die Hochschule im vergangenen Jahr 20,1 Millionen Euro an Drittmitteln ein und betreute 129 neue Forschungsprojekte. Das entspricht einem Zuwachs von rund 40% gegenüber 2024. Der deutsche Nationaltrainer Julian Nagelsmann hat heute, 4 Tage nach dem WM-Aus, offenkundig nicht freiwillig seinen sofortigen Rücktritt erklärt. Dem 38-Jährigen war in einer Krisensitzung des Deutschen Fußballbundes in Frankfurt der Abschied nahegelegt worden. Mehr dazu in unseren Nachrichten zur folgenden Stunde und damit zum heutigen Wetter in Südtirol. Am Nachmittag gibt es freundliches Wetter mit Sonnenwolken. In einigen Teilen wird Nordföhn. Die höchsten Temperaturen erreichen von 23 bis 33 Grad.
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2: Aus der Landesverkehrsmeldezentrale begrüßt Sie Karin Unterhofer. Die Landesstraße Meran-Hafling bleibt zwischen der Neif und Hafling wegen Sicherungsarbeiten nach einem Murenabgang weiterhin gesperrt. Die Umleitung erfolgt über die Landesstraße Mölten-Föhran. Und die Landesstraße Weidbruck-Kastelruth zwischen der Abzweigung Disenz und der Abzweigung St. Oswald wird heute um 18 Uhr nach Sicherungsarbeiten wieder für den Verkehr geöffnet. Allen, die unterwegs sind, eine gute Fahrt.

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1: Schwerer Arbeitsunfall in Oberfierschach. Mann unter 500 Kilogramm schwere Ladung geraten. Beschlussantrag zur Bekämpfung von Hass im Netz mit großer Mehrheit angenommen. Das Wetter heute teils sonnig mit Nachtföhn.
0: Redakteur im Studio David Gallmetzer.
1: Schönen Tag. In der Fraktion Oberfierschach im Gemeindegebiet von Inichen ist es um kurz nach 11 Uhr zu einem schweren Arbeitsunfall gekommen. Wie die Landesnotrufzentrale mitgeteilt hat, geriet ein Arbeiter unter eine 500 Kilogramm schwere Ladung. Der Mann erlitt dabei ein schweres Polytrauma und musste von den alarmierten Rettungskräften intubiert werden. Er wurde nach der Erstversorgung mit dem Rettungshubschrauber Pelikan 2 ins Bozner Krankenhaus geflogen. Der Landtag hat mit großer Mehrheit einen von den SVP-Landtagsabgeordneten Waltraud Degen und Harald Stauder eingebrachten Beschlussantrag zur Bekämpfung von Hass im Netz gutgeheißen. Ziel ist es, Prävention, Medienkompetenz und die Unterstützung von Betroffenen digitaler Gewalt auszubauen. Anlass sind steigende Fälle von Hassbotschaften, Beleidigungen und diffamierenden Inhalten im Internet. Besonders betroffen sind junge Menschen und Frauen. Degen betonte, dass Hass im Netz eine reale Form von Gewalt sei und häufig darauf abziele, Menschen einzuschüchtern und zum Schweigen zu bringen. Der Beschluss sieht eine ressortübergreifende Strategie gegen Hass im Netz, den Ausbau von Medienkompetenz an Schulen, verstärkte Sensibilisierungskampagnen sowie bessere Beratungs-, Melde- und psychologische Unterstützungsangebote vor. Die Forschung an der Freien Universität Bozen hat 2025 deutlich an Dynamik gewonnen. Wie aus dem veröffentlichten Forschungsbericht hervorgeht, warb die Hochschule im vergangenen Jahr 20,1 Millionen Euro an Drittmitteln ein und betreute 129 neue Forschungsprojekte. Das entspricht einem Zuwachs von rund 40% gegenüber 2024. Besonders stark entwickelten sich die europäischen und internationalen Fördermittel. Sie stiegen auf 13,3 Millionen Euro und lagen damit um 116% über dem Vorjahreswert. Die Weltorganisation für Meteorologie warnt vor heftigen Auswirkungen des Wetterphänomens El Niño und fordert die betroffenen Länder auf, sich darauf vorzubereiten. Zwischen Juli und September werde das Phänomen eine starke Intensität erreichen, teilte die UNO-Behörde heute in ihrem monatlichen Klimabericht mit. El Niño habe bereits eingesetzt und die Wahrscheinlichkeit von Extremwetterereignissen sei in vielen Regionen der Welt gestiegen. Und im Sudan zeichnet sich nach Angaben der UNO eine weitere Menschenrechtskatastrophe ab. Die Zeichen dafür seien unmissverständlich, sagte der UNO-Hochkommissar für Menschenrechte Volker Türk. Er erinnerte an die mindestens 6000 Menschen, die letztes Jahr innerhalb von 3 Tagen getötet wurden, als die RSF-Miliz die Stadt Al-Fashir einnahm. Hintergrund ist, dass aktuell die RSF-Miliz und ihre Verbündeten im Kampf gegen die Armee, Berichten zufolge, Truppen um die strategisch wichtige sudanesische Stadt Al-Obeid zusammenziehen.
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1: Der deutsche Nationaltrainer Julian Nagelsmann hat heute 4 Tage nach dem WM-Aus offenkundig nicht freiwillig seinen sofortigen Rücktritt erklärt. Dem 38-Jährigen war in einer Krisensitzung des Deutschen Fußballbunds in Frankfurt der Abschied nahegelegt worden. Nagelsmann war mit der DFB-Auswahl am Montag im Elfmeterschießen an Paraguay gescheitert. Erster Kandidat für seine Nachfolge ist Jürgen Klopp. Der 59-Jährige ist seit Jänner 2025 als Head of Global Soccer für Red Bull tätig. Davor war Klopp als Trainer sehr erfolgreich bei Borussia Dortmund und dem FC Liverpool. Mit dem BVB wurde er deutscher Meister, mit Liverpool gewann er den englischen Titel und 2019 die Champions League. Das waren die aktuellen Themen zur Stunde.
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1: Am Nachmittag gibt es freundliches Wetter mit Sonne und Wolken. In einigen Tälern wird Nachtföhn. Die höchsten Temperaturen reichen von 23 bis 33 Grad. Die Wettervorschau. Am morgigen Samstag scheint die Sonne im ganzen Land. Der Himmel ist über weite Strecken wolkenlos. Im Norden des Landes bleibt es föhnig. Die Temperaturen erreichen 25 Grad in Sterzing und bis zu 33 Grad in Bozen. Der Sonntag beginnt meist wolkenlos. Tagsüber nimmt die Bewölkung zu und am Nachmittag wird es am Alpenhauptkamm allmählich unbeständig. Der Montag beginnt noch wolkig, im Norden mitunter auch mit etwas Regen. Im Tagesverlauf setzt sich die Sonne durch. Am Dienstag scheint neben hohen Wolkenfeldern zeitweise die Sonne. Der Mittwoch bringt einen freundlichen Wechsel aus Sonne und Wolken.
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3: Schönen Nachmittag aus der Landesverkehrsmeldezentrale wünscht Renate Stauder. Die Landesstraße Meran-Hafling zwischen der Neif und Hafling ist wegen Sicherungsarbeit nach einem Murenabgang weiterhin gesperrt. Die Umleitung erfolgt über Möttenföhran. Und die Landesstraße Weidburg-Kastelroth zwischen der Abzweigung St. Oswald und der Abzweigung Dissens wird heute um 18 Uhr wieder für den Verkehr geöffnet. Gute Fahrt!
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1: Mit David Karl-Metzner einen schönen Nachmittag. In der Fraktion Oberfierschach im Gemeindegebiet von Innichen ist es um kurz nach 11 Uhr zu einem schweren Arbeitsunfall gekommen. Wie die Landesnotrufzentrale mitgeteilt hat, geriet ein Arbeiter unter ein 500 Kilogramm schweres Metallteil. Der Mann erlitt dabei ein schweres Polytraum und musste von den alarmierten Rettungskräften intubiert werden. Nach dem Erdrutsch am Sonntag in Meran-Laber sind zwei Wohngebäude weiterhin unbewohnbar. Betroffen sind insgesamt 9 Personen, die vorerst nicht in ihre Häuser zurückkehren können. Am heutigen Tag beginnen statische Untersuchungen der Gebäude. Das Gutachten wird für Montag erwartet. Der Landtag hat mit großer Mehrheit einen von den SVP-Landtagsabgeordneten Waltraud Dege und Harald Stauder eingebrachten Beschlussantrag zur Bekämpfung von Hass im Netz angenommen. Ziel ist es, Prävention, Medienkompetenz und die Unterstützung von Betroffenen digitaler Gewalt auszubauen. Mehr dazu in unseren Nachrichten zur Folgenstunde und damit zum heutigen Wetter in Südtirol. Am Nachmittag gibt es freundliches Wetter mit Sonnenwolken. In einigen Tälern wird Nordföhn. Die höchsten Temperaturen reichen von 23 bis 33 Grad.
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2: Schönen Nachmittag aus der Landesverkehrsmeldezentrale wünscht Renate Stauder. Die Landesstraße Meran-Hafling zwischen der Neif und Hafling ist wegen Sicherungsarbeit nach einem Murenabgang weiterhin gesperrt. Die Umleitung erfolgt über Möltenföhran. Und die Landesstraße Weidbrück-Kastelroth zwischen der Abzweigung St. Oswald und der Abzweigung Dissens wird heute um 18 Uhr wieder für den Verkehr geöffnet. Gute Fahrt!

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1: Schwerer Arbeitsunfall in Oberfirschach. Mann unter 500 Kilogramm schweres Metallteil geraten. EZB-Chefin Lagarde schließt vorzeitigen Rücktritt nicht aus. Das Wetter heute, teils sonnig mit Nordföhn.
0: Redakteur im Studio David Gallmetzer.
1: Schönen Nachmittag. In der Fraktion Oberfirschach im Gemeindegebiet von Innichen ist es um kurz nach 11 Uhr zu einem schweren Arbeitsunfall gekommen. Wie die Landesnotrufzentrale mitgeteilt hat, geriet ein Arbeiter unter ein 500 Kilogramm schweres Metallteil. Der Mann erlitt dabei ein schweres Polytrauma und musste von den alarmierten Rettungskräften intubiert werden. Er wurde nach der Erstversorgung mit dem Rettungshubschrauber Pelikan 2 ins Bozner Krankenhaus geflogen. Nach dem Erdrutsch am Sonntag in Meran-Laber sind zwei Wohngebäude weiterhin unbewohnbar. Betroffen sind insgesamt 9 Personen, die vorerst nicht in ihre Häuser zurückkehren können. Am heutigen Tag beginnen statische Untersuchungen der Gebäude. Das Gutachten wird für Montag erwartet. Erst danach wird entschieden, ob die Bewohner in ihre Wohnungen zurückkehren können. Als Vorsichtsmaßnahme richtet die Wildparkverbauung einen Schutzwall in der Nähe der Häuser, um mögliche weitere Hangrutschungen abzusichern. Der Landtag hat mit großer Mehrheit einen von den SVP-Landtagsabgeordneten Waltraud Dege und Harald Stauder eingebrachten Beschlussantrag zur Bekämpfung von Hass im Netz angenommen. Ziel ist es, Prävention, Medienkompetenz und die Unterstützung von Betroffenen digitaler Gewalt auszubauen. Anlass sind steigende Fälle von Hassbotschaften, Beleidigungen und diffamierenden Inhalten im Internet. Dick betonte, dass Hass im Netz eine reale Form von Gewalt sei und häufig darauf abziele, Menschen einzuschüchtern und zum Schweigen zu bringen. Der Beschluss sieht eine ressortübergreifende Strategie gegen Hass im Netz, den Ausbau von Medienkompetenz an Schulen, verstärkte Sensibilisierungskampagnen sowie bessere Beratungs-, Melde- und psychologische Unterstützungsangebote vor. Die Präsidentin der Europäischen Zentralbank, Christine Lagarde, hat einen vorzeitigen Rücktritt von ihrem Amt mit Verweis auf die französischen Präsidentschaftswahlen nicht ausgeschlossen. Das sei möglich, sagte sie der französischen Wirtschaftszeitung Les Echos auf die Frage, ob dies eine Option sei, falls die Unsicherheit nachlasse. Die Amtszeit von EZB-Präsidentin Lagarde läuft bis Oktober 2027. Und im Sudan zeichnet sich nach Angaben der UNO eine weitere Menschenrechtskatastrophe ab. Die Zeichen dafür seien unmissverständlich, sagte der UNO-Hochkommissar für Menschenrechte Volker Türk. Bei einer Sondersitzung des UNO-Menschenrechtsrats in Genf forderte er die Weltgemeinschaft zum Handeln auf. Türk erinnerte an die mindestens 6.000 Menschen, die letztes Jahr innerhalb von 3 Tagen getötet wurden, als die RSF-Miliz die Stadt Al-Fashir einnahm. Hintergrund ist, dass aktuell die RSF-Miliz und ihre Verbündeten im Kampf gegen die Armee Berichten zufolge Truppen um die strategisch wichtige sudanesische Stadt Al-Obeid zusammenziehen.
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1: Der deutsche Nationaltrainer Julian Nagelsmann hat heute 4 Tage nach dem WM aus offenkundig nicht freiwillig seinen sofortigen Rücktritt erklärt. Dem 38-Jährigen war in einer Krisensitzung des Deutschen Fußballbundes in Frankfurt der Abschied nahegelegt worden. Nagelsmann war mit der DFB-Auswahl am Montag im Elfmeterschießen an Paraguay gescheitert. Erster Kandidat für seine Nachfolge ist Jürgen Klopp, der 59-Jährige ist seit Januar 2025 als Head of Global Soccer für Red Bull tätig. Davor war Klopp als Trainer sehr erfolgreich bei Borussia Dortmund und dem FC Liverpool. Mit dem BVB wurde er Deutscher Meister, mit Liverpool gewann er den englischen Titel und 2019 die Champions League.
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1: Am Nachmittag gibt es freundliches Wetter mit Sonne und Wolken. In einigen Tälern weht Nordföhn. Die höchsten Temperaturen reichen von 23 bis 33 Grad. Die Wettervorschau. Am morgigen Samstag scheint die Sonne im ganzen Land. Der Himmel ist über weite Strecken wolkenlos. Im Norden des Landes bleibt es föhnig. Die Temperaturen erreichen 25 Grad in Sterzing und bis zu 33 Grad in Bozen. Der Sonntag beginnt meist wolkenlos. Tagsüber nimmt die Bewölkung zu und am Nachmittag wird es am Alpenhauptkamm allmählich unbeständig. Der Montag beginnt noch wolkig, im Norden mitunter auch mit etwas Regen. Im Tagesverlauf setzt sich die Sonne durch. Am Dienstag scheint neben hohen Wolkenfeldern zeitweise die Sonne. Der Mittwoch bringt einen freundlichen Wechsel aus Sonne und Wolken.
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3: Schönen Nachmittag aus der Landesverkehrsmeldezentrale wünscht Renate Stauder. Die Landesstraße Weidbruck-Kastelow zwischen der Abzweigung St. Oswald und der Abzweigung Dissens wird heute um 18 Uhr nach einem Murenabgang wieder für den Verkehr geöffnet. Von der Brenner-Autobahn und auch von den anderen Hauptstraßen Südtirols wurden uns keine Störungen gemeldet. Gute Fahrt!
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1: Mit David Gallnetzer einen schönen Nachmittag. Bei einem schweren Arbeitsunfall ist heute in Vierschach einer Fraktion der Gemeinde Innichen ein Mann schwer verletzt worden. Der Unfall ereignete sich um kurz nach 11 Uhr auf einer Baustelle. Nach Erstinformationen wurde ein 19-jähriger Arbeiter von einer rund 500 Kilogramm schweren Last eingeklemmt. Er wurde ins Bozner Krankenhaus geflogen. Sein Zustand ist kritisch. Nach dem Erdrutsch am Sonntag in Meran-Laber sind zwei Wohngebäude weiterhin unbewohnbar. Betroffen sind insgesamt 9 Personen, die vorerst nicht in ihre Häuser zurückkehren können. Am heutigen Tag beginnen statische Untersuchungen der Gebäude. Das Gutachten wird für Montag erwartet. Lewis Hamilton hat beim Grand Prix von Großbritannien in Silverstone im ersten Training die Bestzeit erzielt. Der Ferrari-Pilot, der mit 14 Podestplätzen bei seinem Heimrennen so viele Top-Ränge wie kein anderer Pilot hat, befeuerte damit die Hoffnungen der englischen Formel 1-Fans auf einen Heimsieg. Mehr dazu in unseren Nachrichten zur folgenden Stunde. Und damit zum heutigen Wetter in Südtirol. Am Nachmittag gibt es freundliches Wetter mit Sonne und Wolken. In einigen Tälern wird Nordföhn. Die höchsten Temperaturen reichen von 23 bis 33 Grad.
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2: Schönen Nachmittag aus der Landesverkehrsmeldezentrale wünscht Renate Stauder. Die Landesstraße Weidbruck-Kastlo zwischen der Abzweigung St. Oswald und der Abzweigung Dissens wird heute um 18 Uhr nach einem Murenabgang wieder für den Verkehr geöffnet. Von der Brenner-Autobahn und auch von den anderen Hauptstraßen Südtirols wurden uns keine Störungen gemeldet. Gute Fahrt!
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1: NATO-Gipfel, Milliardenversprechen für Ukraine erwartet. Schwerer Arbeitsunfall im Vierschacht, junger Mann von 500 Kilo Last eingeklemmt. Das Wetter heute, teils sonnig mit Nordföhn.
0: Redakteur im Studio, David Kalmetzer.
1: Schönen Nachmittag. Die von Russland angegriffene Ukraine soll beim NATO-Gipfel in Ankara ein neues Versprechen für milliardenschwere Militärhilfen bekommen. Darauf verständigten sich Vertreterinnen und Vertreter der 32 Bündnisstaaten in Brüssel wenige Tage vor dem Spitzentreffen in den abschließenden Beratungen über die geplante Gipfelerklärung. Konkret sieht die geplante Zusage vor, über zwei Jahre hinweg eine Mindestfinanzierung in Höhe von 70 Milliarden Euro pro Jahr für militärische Ausrüstung, Unterstützung und Ausbildung bereitzustellen. Ein EU-Hilfspaket wird dabei allerdings mitgerechnet. Über dieses erhält die Ukraine bis Ende 2027 rund 60 Milliarden Euro für verteidigungsrelevante Ausgaben und am Strich bleiben damit noch rund 80 Milliarden Euro, die NATO-Staaten aus ihren nationalen Haushalten stemmen müssten. Während der jüngsten Hitzewelle in Frankreich sind etwa 2000 Menschen mehr gestorben als sonst. Das bedeutet einen Anstieg um 30%, wie die Gesundheitsbehörde heute in Paris mitteilte. Die Zahl könnte aber noch weiter steigen. Genaue Zahlen sollen in etwa 3 Wochen vorliegen. Besonders betroffen waren der dicht bevölkerte Großraum Paris sowie die Region Pays de la Loire im Landesinneren. Dort stieg die Zahl der Todesfälle jeweils um gut 60%. Die zusätzlichen Todesfälle betrafen fast ausschließlich Menschen über 45 Jahre, wobei die über 65-Jährigen den größten Teil ausmachten. Bei einem schweren Arbeitsunfall ist heute in Oberfierschach einer Fraktion der Gemeinde Innichen ein Mann schwer verletzt worden. Der Unfall ereignete sich um kurz nach 11 Uhr auf einer Baustelle. Nach ersten Informationen wurde der 19-jährige Arbeiter von einer rund 500 Kilogramm schweren Last eingeklemmt. Die Rettungskräfte waren rasch vor Ort. Der Mann wurde intubiert und mit dem Rettungshubschrauber in kritischem Zustand ins Krankenhaus Bozen geflogen. Nach dem Erdrutsch am Sonntag in Meran-Laber sind 2 Wohngebäude weiterhin unbewohnbar. Betroffen sind insgesamt 9 Personen, die vorerst nicht in ihre Häuser zurückkehren können. Am heutigen Tag beginnen statische Untersuchungen der Gebäude. Das Gutachten wird für Montag erwartet. Erst danach wird entschieden, ob die Bewohner in ihre Wohnungen zurückkehren können. Als Vorsichtsmaßnahme errichtet die Wildbachverbauung einen Schutzwall in der Nähe der Häuser, um mögliche weitere Hangrutschungen abzusichern. Und die US-Raumfahrtbehörde NASA hat eine beispiellose Mission zur Rettung eines Forschungssatelliten gestartet. Ein unbemanntes Schlepperraumschiff namens Linkop darf mithilfe eines Stargazer-Flugzeugs und einer Pegasus-Rakete von einem Atoll der Marshallinseln im Südpazifik ab. Das rund 400 Kilogramm schwere Link-Raumschiff soll sich dem Forschungssatelliten nähern und ihn über einen Zeitraum von mehreren Monaten in seine Ursprungsumlaufbahn zurückbringen. Bei dem Forschungssatelliten handelt es sich um das mit 3 Teleskopen ausgestattete unbemannte Himmelsobservatorium SWIFT. Er war bereits 2004 ins All gebracht worden, befindet sich noch in gutem Zustand, droht aber abzustürzen.
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1: Lewis Hamilton hat beim Grand Prix von Großbritannien in Silverstone im ersten Training die Bestzeit erzielt. Der Ferrari-Pilot, der mit 14 Podestplätzen bei seinem Heimrennen so viele Top-Ränge wie kein anderer Pilot hat, befeuerte damit die Hoffnungen der englischen Formel-1-Fans auf einen Heimsieg. Auf Rang 3 landete Kimi Antonelli im Mercedes vor Charles Leclerc im zweiten Ferrari. Das waren die aktuellen Themen zur Stunde.
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1: Am Nachmittag gibt es freundliches Wetter mit Sonne und Wolken. In einigen Tälern weht Nordföhn. Die höchsten Temperaturen reichen von 23 bis 33 Grad. Die Wettervorschau. Am morgigen Samstag scheint die Sonne im ganzen Land. Der Himmel ist über weite Strecken wolkenlos. Im Norden des Landes bleibt es föhnig. Die Temperaturen erreichen 25 Grad in Sterzing und bis zu 33 Grad in Bozen. Der Sonntag beginnt meist wolkenlos. Tagsüber nimmt die Bewölkung zu und am Nachmittag wird es am Alpenhauptkamm allmählich unbeständig. Der Montag beginnt noch wolkig, im Norden mitunter auch mit etwas Regen. Im Tagesverlauf setzt sich die Sonne durch. Am Dienstag scheint neben hohen Wolkenfeldern zeitweise die Sonne. Der Mittwoch bringt einen freundlichen Wechsel aus Sonne und Wolken.
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3: Karim Unterhofer aus der Landesverkehrsmeldezentrale. In Lahna auf der Meraner Straße im Abschnitt Deisbrücke bis zur Zufahrt zum Discounter Aldi. Einbahnregelung wegen Grabungsarbeiten, ist staut in beiden Fahrtrichtungen. Und auf der Gardertaler Stadtstraße zwischen Corvara und Stern und zwischen Stern und Pedraces Kolonnenverkehr und Stau wegen Überlastung. Die Landesstraße Weidbruck-Kastelroth zwischen der Abzweigung Tisenz und der Abzweigung St. Oswald wird heute um 18 Uhr nach Sicherungsarbeiten wieder für den Verkehr geöffnet. Gute Fahrt!
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1: Mit David Karlmeister einen schönen Nachmittag. Mit einer vom Landtag beschlossenen Neuregelung soll in Zusammenhang mit dem Abbau mineralischer Rohstoffe ein Gleichgewicht zwischen der Versorgung mit Rohstoffen, dem Schutz der Umwelt und der Wahrung der Interessen der betroffenen Gebiete hergestellt werden. Zu den wichtigsten Neuerungen zählen die Einführung einer Volumengrenze für Änderungen bestehender Abbautätigkeiten sowie der Wegfall der bisherigen Höchstdauer von 20 Jahren für Konzessionen. Neue Richtlinien schaffen mehr Flexibilität für Träger der Sozialdienste. Die Landesregierung hat die bisher geltenden Bestimmungen aus dem Jahr 2023 ersetzt und an aktuelle Entwicklungen angepasst. Ziel ist es, die Investitionstätigkeit der Sozialdienste zu erleichtern und Verwaltungsabläufe zu vereinfachen. Mit dem Teamzeitfahren in Barcelona über 19,6 Kilometer wird die 113. Tour de France am Samstag eröffnet. Der neue Modus könnte auf dem anspruchsvollen Kurs den kletterfesten Zeitfahrern in die Hände spielen, das Teamzeitfahren für manche so zum Solo werden. Mehr dazu in unseren Nachrichten zur vollen Stunde und damit zur Wettervorschau. Am morgigen Samstag scheint die Sonne im ganzen Land, der Himmel ist über weite Strecken wolkenlos. Im Norden des Landes bleibt es föhnig. Die Temperaturen erreichen 25 Grad in Sterzing und bis zu 33 Grad in Bozen.
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2: Karin Unterhofer aus der Landesverkehrsmeldezentrale. In Lahn auf der Meraner Straße im Abschnitt Deisbrücke bis zur Zufahrt zum Discounter Aldi. Einbahnregelung wegen Grabungsarbeiten ist staut in beiden Fahrtrichtungen. Und auf der Gardertaler Stadtstraße zwischen Corvara und Stern und zwischen Stern und Pedraces Kolonnenverkehr und Stau wegen Überlastung. Die Landesstraße Weidbruck-Kastelroth zwischen der Abzweigung Tisenz und der Abzweigung St. Oswald wird heute um 18 Uhr nach Sicherungsarbeiten wieder für den Verkehr geöffnet. Gute Fahrt!

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1: Nawalny-Tod. EU-Sanktionen gegen russische Forscher. Klare Regeln für den Abbau mineralischer Rohstoffe. Das Wetter morgen, viel Sonnenschein.
0: Redakteur im Studio David Kalmetzer.
1: Schönen Nachmittag. Die EU-Staaten haben Sanktionen gegen 6 russische Forscher beschlossen, die mit dem Tod des Kreml-Gegners Alexei Nawalny 2024 in einem russischen Straflager in Verbindung gebracht werden. Es handelt sich um Wissenschaftler im militärischen Bereich, die an der Entwicklung chemischer Waffen, insbesondere von Epibatidin, beteiligt gewesen sind. Ihre Vermögenswerte werden eingefroren und sie dürfen weder direkt noch indirekt Geld bereitgestellt bekommen. Das Gift Epibatidin sei nach Nawalnys Tod in Proben aus seinem Körper nachgewiesen worden und mit hoher Wahrscheinlichkeit die Todesursache gewesen, teilte der Rat der Europäischen Union mit. Die von Russland angegriffene Ukraine soll beim NATO-Gipfel in Ankara ein neues Versprechen für milliardenschwere Militärhilfen bekommen. Darauf verständigten sich Vertreterinnen und Vertreter der 32 Bündnisstaaten in Brüssel wenige Tage vor dem Spitzentreffen in den abschließenden Beratungen über die geplante Gipfelerklärung. Konkret sieht die geplante Zusage vor, über 2 Jahre hinweg eine Mindestfinanzierung in Höhe von 70 Milliarden Euro pro Jahr für militärische Ausrüstung, Unterstützung und Ausbildung bereitzustellen. Ein EU-Hilfspaket wird dabei allerdings mitgerechnet. Über dieses erhält die Ukraine bis Ende 2027 rund 60 Milliarden Euro für verteidigungsrelevante Ausgaben und am Strich bleiben damit noch rund 80 Milliarden Euro, die NATO-Staaten aus ihren nationalen Haushalten stemmen müssten. Mit einer vom Landtag beschlossenen Neuregelung soll in Zusammenhang mit dem Abbau mineralischer Rohstoffe ein Gleichgewicht zwischen der Versorgung mit Rohstoffen, dem Schutz der Umwelt und der Wahrung der Interessen der betroffenen Gebiete hergestellt werden. Zu den wichtigsten Neuerungen zählen die Einführung einer Volumengrenze für Änderungen bestehender Abbautätigkeiten sowie der Wegfall der bisherigen Höchstdauer von 20 Jahren für Konzessionen. Künftig wird deren Laufzeit je nach Projekt und Bedarf festgelegt. Zudem wurden die Bestimmungen zu Dorfgruppen vorerst gestrichen, da laut Landesrat Marco Galateo weitere Untersuchungen notwendig sind. Außerdem wird das Sanktionssystem verschärft, um Verstöße wirksamer zu ahnden und die Einhaltung der gesetzlichen Vorgaben zu verbessern. Und neue Richtlinien schaffen mehr Flexibilität für Träger der Sozialdienste. Die Landesregierung hat die bisher geltenden Bestimmungen aus dem Jahr 2023 ersetzt und an aktuelle Entwicklungen angepasst. Ziel ist es, die Investitionstätigkeit der Sozialdienste zu erleichtern und Verwaltungsabläufe zu vereinfachen. So wurde die Investitionsgrenze für eigenverantwortliche Anschaffungen von bisher 40.000 auf 50.000 Euro ohne Mehrwertsteuer angehoben. Für Dienstautos steigt der förderfähige Höchstbetrag von 20.000 auf 25.000 Euro. Für Kleinbusse und Elektrofahrzeuge werden künftig bis zu 40.000 Euro anerkannt. Die Sozialdienste werden in Südtirol von den 7 Bezirksgemeinschaften und dem Betrieb für Sozialdienste Bozen geführt.
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1: Mit dem Teamzeitfahren in Barcelona über 19,6 Kilometer wird die 113. Tour de France am Samstag eröffnet. Der neue Modus könnte auf dem anspruchsvollen Kurs den kletterfesten Zeitfahrern in die Hände spielen, das Teamzeitfahren für manche so zum Solo werden. Die Zeit des schnellsten Fahrers im Ziel wird für die Teamwertung herangezogen. Für die Gesamtwertung zählt die individuelle Fahrzeit jedes einzelnen Profis. Bisher war die Zeit des viertschnellsten Fahrers jedes Teams für alle 8 Mitglieder in der Gesamtwertung ausschlaggebend. Das waren die aktuellen Themen zur Stunde. Die Wettervorschau. Am morgigen Samstag scheint die Sonne im ganzen Land. Der Himmel ist über weite Strecken wolkenlos. Im Norden des Landes bleibt es föhnig. Die Temperaturen erreichen 25 Grad in Sterzing und bis zu 33 Grad in Bozen. Der Sonntag beginnt meist wolkenlos. Tagsüber nimmt die Bewölkung zu und am Nachmittag wird es am Hauptkamm allmählich unbeständig. Der Montag beginnt noch wolkig, im Norden mitunter auch mit etwas Regen. Im Tagesverlauf setzt sich die Sonne durch. Am Dienstag scheint neben hohen Wolkenfällen zeitweise die Sonne. Der Mittwoch bringt einen freundlichen Wechsel aus Sonne und Wolken.
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3: Aus der Landesverkehrsmeldezentrale begrüßt Sie Renate Stauder. Auf der Gadachtaler Straße zwischen Corvara und Stern und zwischen Stern und Pedraches kommt es zu Kolonnenverkehr und Stau wegen Überlastung. Die Landesstraße Weidbruck-Kastelroth zwischen der Abzweigung St. Oswald und der Abzweigung Dissens wird um 18 Uhr wieder für den Verkehr geöffnet. Gute Fahrt!
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1: Mit David Gallmetzer einen schönen guten Abend. Auf der Brennerroute liegen die externen Kosten des Güterverkehrs pro Tonnenkilometer auf der Straße viermal höher als bei der Bahn, beim Personenverkehr pro gefahrenem Personenkilometer sogar 9,6-mal höher. Insgesamt summieren sich die Warenkosten des transalpinen Verkehrs laut einer Heusalp-Studie auf über 2 Milliarden Euro pro Jahr. Der Heimatpflegeverband fordert den Ausgleich dieser Kosten durch die sofortige Einhebung einer Umweltmaut in dieser Höhe. Mit einer vom Landtag beschlossenen Neuregelung soll in Zusammenhang mit dem Abbau mineralischer Rohstoffe ein Gleichgewicht zwischen der Versorgung mit Rohstoffen, dem Schutz der Umwelt und der Wahrung der Interessen der betroffenen Gebiete hergestellt werden. Bei der Fußball-WM stehen heute die letzten drei Partien des Sechzehntelfinals auf dem Programm. Den Auftakt macht ab 20 Uhr die Partie zwischen Australien und Ägypten. In der Nacht trifft mit Favorit Argentinien auf das Überraschungsteam Cap Verde. Den Abschluss bildet das Duell zwischen Kolumbien und Ghana. Mehr dazu in unseren Nachrichten zur folgenden Stunde und damit zur Wettervorschau. Am morgigen Samstag scheint die Sonne im ganzen Land. Der Himmel ist über weite Strecken wolkenlos. Im Norden des Landes bleibt es föhnig. Die Temperaturen erreichen 25 Grad in Sterzing und bis zu 33 Grad in Bozen.
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2: Aus der Landesverkehrsmeldezentrale begrüßt Sie Renate Stauder. Auf der Gadachtaler Straße zwischen Corvara und Stern und zwischen Stern und Pedraches kommt es zu Kolonnenverkehr und Stau wegen Überlastung. Die Landesstraße Weidbruck-Kastelroth zwischen der Abzweigung St. Oswald und der Abzweigung Dissens wird um 18 Uhr wieder für den Verkehr geöffnet. Gute Fahrt!
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1: Heimatpflegeverband. Umweltmaut in Höhe der realen externen Kosten längst überfällig. Nawalny tot, EU-Sanktionen gegen russische Forscher. Das Wetter morgen, viel Sonnenschein.
0: Redakteur im Studio, David Kalmetzer.
1: Schönen guten Abend. Auf der Brennerroute liegen die externen Kosten des Güterverkehrs pro Tonnenkilometer auf der Straße viermal höher als bei der Bahn, beim Personenverkehr pro gefahrenen Personenkilometer sogar 9,6-mal höher. Insgesamt summieren sich die Warenkosten des transalpinen Verkehrs laut einer Reusalp-Studie auf über 2 Milliarden Euro pro Jahr. Der Heimatpflegeverband fordert den Ausgleich dieser Kosten durch die sofortige Einhebung einer Umweltmaut in dieser Höhe. Parallel sollen die Trassengebühren für den Schienengüterverkehr sinken, die Lkw-Kontrollen auf der A2 systematisch steigen und Österreich das Dieselprivileg abschaffen. Die EU-Staaten haben Sanktionen gegen 6 russische Forscher beschlossen, die mit dem Tod des Kreml-Gegners Alexei Nawalny 2024 in einem russischen Straflager in Verbindung gebracht werden. Es handelt sich um Wissenschaftler im militärischen Bereich, die an der Entwicklung chemischer Waffen, insbesondere von Epibatidin, beteiligt gewesen sind. Ihre Vermögenswerte werden eingefroren und sie dürfen weder direkt noch indirekt Geld bereitgestellt bekommen. Das Gift Epibatidin war nach Nawalnys Tod in Proben aus seinem Körper nachgewiesen worden. Österreich hat mit Musica seinen neuen Hochleistungsrechner offiziell in Betrieb genommen. Der auf die Standorte Innsbruck, Linz und Wien verteilte Supercomputer zählt zu den 100 schnellsten weltweit und steht Wissenschaft, Unternehmen sowie öffentlichen Einrichtungen zur Verfügung. Mit einer Rechenleistung von 45 Petaflops ist Musica mehr als 8-mal leistungsstärker als seine Vorgängersysteme und soll unter anderem KI-Anwendungen, Simulationen und datenintensive Forschung ermöglichen. Allerdings könnten Budgetkürzungen an den Unis den laufenden Betrieb des Systems beeinträchtigen. Mit einer vom Landtag beschlossenen Neuregelung soll in Zusammenhang mit dem Abbau mineralischer Rohstoffe ein Gleichgewicht zwischen der Versorgung mit Rohstoffen, dem Schutz der Umwelt und der Wahrung der Interessen der betroffenen Gebiete hergestellt werden. Zu den wichtigsten Neuerungen zählen die Einführung einer Volumengrenze für Änderungen bestehender Abbautätigkeiten sowie der Wegfall der bisherigen Höchstdauer von 20 Jahren für Konzessionen. Künftig wird deren Laufzeit je nach Projekt und Bedarf festgelegt. Außerdem wird das Sanktionssystem verschärft, um Verstöße wirksamer zu ahnden und die Einhaltung der gesetzlichen Vorgaben zu verbessern. Und neue Richtlinien schaffen mehr Flexibilität für Träger der Sozialdienste. Die Landesregierung hat die bisher geltenden Bestimmungen ab dem Jahr 2023 ersetzt und an aktuelle Entwicklungen angepasst. Ziel ist es, die Investitionstätigkeit der Sozialdienste zu erleichtern und Verwaltungsabläufe zu vereinfachen. So wurde die Investitionsgrenze für eigenverantwortliche Anschaffungen von bisher 40.000 auf 50.000 Euro ohne Mehrwertsteuer angehoben. Die Sozialdienste werden in Südtirol von den 7 Bezirksgemeinschaften und den Betrieb für Sozialdienste Bozen geführt.
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1: Bei der Fußball-WM stehen heute die letzten 3 Partien des 16. Finals auf dem Programm. Den Auftakt macht ab 20 Uhr die Partie zwischen Australien und Ägypten. Die Australier stehen zum insgesamt 3. Mal bei einer WM in einer K.O.-Runde. Ein Sieg gelang bisher noch nie. Die Ägypter absolvierten 1934 ihr bisher einziges K.O.-Spiel. Damals begann die WM aber auch gleich mit dem Achtelfinale. In der Nacht trifft Argentinien auf das Überraschungsteam Kap Verde. Die Südamerikaner gewannen ihre Gruppe makellos, während Kap Verde etwa gegen Spanien bewies, dass es nicht zu unterschätzen ist. Den Abschluss bildet das Duell zwischen Kolumbien und Ghana, in dem Kleinigkeiten über den Einzug ins Achtelfinale entscheiden könnten. Das waren die aktuellen Themen zur Stunde.
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1: Die Wettervorschau. Am morgigen Samstag scheint die Sonne im ganzen Land. Der Himmel ist über weite Strecken wolkenlos. Im Norden des Landes bleibt es föhnig. Die Temperaturen erreichen 25 Grad in Sterzing und bis zu 33 Grad in Bozen. Der Sonntag beginnt meist wolkenlos. Tagsüber nimmt die Bewölkung zu und am Nachmittag wird es am Hauptkamm allmählich unbeständig. Der Montag beginnt noch wolkig, im Norden mitunter auch mit etwas Regen. Im Tagesverlauf setzt sich die Sonne durch. Am Dienstag scheint neben hohen Wolkenfällen zeitweise die Sonne. Der Mittwoch bringt einen freundlichen Wechsel aus Sonne und Wolken.
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3: Aus der Landesverkehrsmeldezentrale begrüßt sie Karin Unterhofer. Auf der Gardertaler Stadtstraße zwischen Corvara und Stern und zwischen Stern und Pedraces Kolonnenverkehr wegen Überlastung. Die Landesstraße Meran-Hafling bleibt zwischen der Neif und Hafling wegen Sicherungsarbeiten nach einem Murenabgang weiterhin gesperrt. Die Umleitung erfolgt über Mülten-Föhran. Und die Landesstraße Weidbruck-Kasselroth ist zwischen der Abzweigung Disenz und der Abzweigung St. Oswald wieder für den Verkehr geöffnet. Gute Fahrt!

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1: David Gallnetzer, einen schönen guten Abend. Nach dem schweren Arbeitsunfall in Oberfierschach, bei dem ein 19-jähriger Südtiroler von einer 500 Kilogramm schweren Ladung getroffen und schwer verletzt wurde, kam es auch in Mulz im Saantal zu einem schweren Arbeitsunfall. Dort stürzte ein Bauarbeiter aus rund 6 Metern Höhe von einem Dach. Der 40 Jahre alte Mann wurde noch vor Ort von den alarmierten Rettungskräften intubiert. Auf der Brennerroute liegen die externen Kosten des Güterverkehrs pro Tonnenkilometer auf der Straße 4-mal höher als bei der Bahn, beim Personenverkehr pro gefahrenen Personenkilometer sogar 9,6-mal höher. Insgesamt summieren sich die Warenkosten des transalpinen Verkehrs laut einer Reusalp-Studie auf über 2 Milliarden Euro pro Jahr. Der Heimatpflegeverband fordert den Ausgleich dieser Kosten durch die sofortige Einhebung einer Umweltmaut in dieser Höhe. Mehr dazu in unseren Nachrichten zur folgenden Stunde und damit zur Wettervorschau. Am morgigen Samstag scheint die Sonne im ganzen Land, der Himmel ist über weite Strecken wolkenlos, im Norden des Landes bleibt es föhnig. Die Temperaturen erreichen 25 Grad in Sterzing und bis zu 33 Grad in Bozen.
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2: Aus der Landesverkehrsmeldezentrale begrüßt Sie Karin Unterhofer. Auf der Gardertaler Stadtstraße zwischen Corvara und Stern und zwischen Stern und Pedraces Kolonnenverkehr wegen Überlastung. Die Landesstraße Meran-Hafling bleibt zwischen der Neif und Hafling wegen Sicherungsarbeiten nach einem Murenabgang weiterhin gesperrt. Die Umleitung erfolgt über Mülten-Föhran. Und die Landesstraße Weidbruck-Kasselroth ist zwischen der Abzweigung Disenz und der Abzweigung St. Oswald wieder für den Verkehr geöffnet. Gute Fahrt!
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1: Saarntal. Arbeiter stürzt mehrere Meter von einem Dach. Heimatpflegeverband. Umweltmaut in Höhe der realen externen Kosten längst überfällig. Das Wetter morgen. Viel Sonnenschein.
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1: Schönen guten Abend. Nach dem schweren Arbeitsunfall in Oberfierschach bei Innichen, bei dem ein 19-jähriger Südtiroler von einer 500 Kilogramm schweren Ladung getroffen und schwer verletzt wurde, kam es auch in Mulz im Saarntal zu einem schweren Arbeitsunfall. Dort stürzte ein Bauarbeiter aus rund 6 Metern Höhe von einem Dach. Der 40 Jahre alte Mann wurde noch vor Ort von den alarmierten Rettungskräften intubiert und anschließend mit dem Rettungshubschrauber Pelikan 1 ins Bozner Krankenhaus geflogen. Eine 76 Jahre alte Frau aus Bozen erhält nach einem langjährigen Rechtsstreit wegen eines Behandlungsfehlers Schadenersatz in Höhe von mehr als 500.000 Euro. Mit einer Entscheidung des Kassationsgerichtshofs ist das Zivilverfahren nach drei Instanzen rechtskräftig abgeschlossen worden. Angaben zufolge unterzog sich die Frau im Zeitraum zwischen 2010 und 2019 im neurochirurgischen Dienst des Bozner Krankenhauses mehreren Eingriffen an der Wirbelsäule. Ab 2012 soll sie Symptome einer bakteriellen Infektion gezeigt haben, die eine umgehende Behandlung erforderlich gemacht hatte. Diese soll jedoch erst 2014 erkannt worden sein, wodurch sich der Gesundheitszustand der Patientin weiter verschlechterte. Wegen des Fehlers einer zeitgerechten, korrekten Diagnose wandte sich die Frau an eine auf Schadenersatz spezialisierte Kanzlei. Auf der Brennerroute liegen die externen Kosten des Güterverkehrs pro Tonnenkilometer auf der Straße viermal höher als bei der Bahn, beim Personenverkehr pro gefahrenen Personenkilometer sogar 9,6 mal höher. Insgesamt summieren sich die Warenkosten des transalpinen Verkehrs laut einer Reusalp-Studie auf über 2 Milliarden Euro pro Jahr. Der Heimatpflegeverband fordert den Ausgleich dieser Kosten durch die sofortige Einhebung einer Umweltmaut in dieser Höhe. Parallel sollen die Trassengebühren für den Schienengüterverkehr sinken, die Lkw Kontrollen auf der A22 systematisch steigen und Österreich das Dieselprivileg abschaffen. Und Österreich hat mit Musica seinen neuen Hochleistungsrechner offiziell in Betrieb genommen. Der auf die Standorte Innsbruck, Linz und Wien verteilte Supercomputer zählt zu den 100 schnellsten weltweit und steht Wissenschaft, Unternehmen sowie öffentlichen Einrichtungen zur Verfügung. Mit einer Rechenleistung von 45 Petaflops ist er mehr als 8-mal leistungsstärker als seine Vorgängersysteme und soll unter anderem KI-Anwendungen, Simulationen und datenintensive Forschung ermöglichen. Allerdings könnten Budgetkürzungen an den Unis den laufenden Betrieb des Systems beeinträchtigen.
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1: Bei der Fußball-WM stehen heute die letzten drei Partien des 16. Finals auf dem Programm. Den Auftakt macht ab 20 Uhr die Partie zwischen Australien und Ägypten. Die Australier stehen zum insgesamt dritten Mal bei einer WM in einer K.O.-Runde. Ein Sieg gelang bisher noch nie. Die Ägypter absolvierten 1934 ihr bisher einziges K.O.-Spiel. Damals begann die WM aber auch gleich mit dem Achtelfinale. In der Nacht trifft Argentinien auf das Überraschungsteam Kap Verde. Die Südamerikaner gewannen ihre Gruppe makellos, während Kap Verde etwa gegen Spanien bewies, dass es nicht zu unterschätzen ist. Den Abschluss bildet das Duell zwischen Kolumbien und Ghana, in dem Kleinigkeiten über den Einzug ins Achtelfinale entscheiden könnten. Das waren die aktuellen Themen zur Stunde.
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1: Die Wettervorschau. Am morgigen Samstag scheint die Sonne im ganzen Land. Der Himmel ist über weite Strecken wolkenlos. Im Norden des Landes bleibt es föhnig. Die Temperaturen erreichen 25 Grad in Sterzing und bis zu 33 Grad in Bozen. Der Sonntag beginnt meist wolkenlos. Tagsüber nimmt die Bewölkung zu und am Nachmittag wird es am Hauptkamm allmählich unbeständig. Der Montag beginnt noch wolkig, im Norden mitunter auch mit etwas Regen. Im Tagesverlauf setzt sich die Sonne durch. Am Dienstag scheint neben hohen Wolkenfällen zeitweise die Sonne. Der Mittwoch bringt einen freundlichen Wechsel aus Sonne und Wolken.
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3: Aus der Landesverkehrsmeldezentrale begrüßt Sie Karin Unterhofer. Auf der Gardertaler Stadtstraße zwischen Corvara und Stern und zwischen Stern und Pedraces Kolonnenverkehr wegen Überlastung. Die Landesstraße Meran-Hafling bleibt zwischen der Neif und Hafling wegen Sicherungsarbeiten nach einem Murenabgang weiterhin gesperrt. Die Umleitung erfolgt über Mülten-Föhran. Und die Landesstraße Weidbruck-Kasselroth ist zwischen der Abzweigung Disenz und der Abzweigung St. Oswald wieder für den Verkehr geöffnet. Gute Fahrt!
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1: Guten Abend aus der Landesverkehrsmeldezentrale. Es begrüßt Sie Karin Unterhofer. Die Landesstraße Meran-Hafling bleibt zwischen Neif und Hafling wegen Sicherungsarbeiten nach einem Uhrenabgang weiterhin gesperrt. Die Umleitung erfolgt über Mölten-Föhran. Und die Landesstraße Weidbruck-Kastelroth ist zwischen der Abzweigung Tisenz und der Abzweigung St. Oswald wieder für den Verkehr geöffnet. Gute Fahrt!
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